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1: Ich bin Felix Becker und das wird der Tag. In Bremen gehen heute die zentralen Feierlichkeiten zum Tag der Deutschen Einheit zu Ende.
2: Nach dem offiziellen Festakt am Samstag erwartet die Hansestadt noch einmal zahlreiche Besucher zum großen Bürgerfest. Unter dem Motto »Viele Stärken, ein Land« präsentieren sich die Bundesländer und die Verfassungsorgane. Auch die Bundesregierung informiert über ihre Arbeit und bietet Gespräche mit Bürgerinnen und Bürgern an. Insgesamt rechnen die Veranstalter über das dreitägige Fest hinweg mit rund 400.000 Besuchern. Das Festprogramm endet am Abend. Noah Ulrich, Redaktion.
1: In Brasilien sind heute über 155 Millionen Menschen zur Wahl aufgerufen.
3: Neben dem Präsidenten werden auch neue Gouverneure sowie Abgeordnete und Senatoren gewählt. Der amtierende Präsident Lula da Silva bewirbt sich um eine weitere Amtszeit. Zu seinen Herausforderern gehört Flavio Bolsonaro, der Sohn des früheren Präsidenten Jair Bolsonaro. Erhält keiner der Präsidentschaftskandidaten im ersten Wahlgang mehr als die Hälfte der gültigen Stimmen, kommt es am 25. Oktober zu einer Stichwahl. Ulrike Klein, Redaktion.
1: Auch in Bosnien und Herzegowina wird heute gewählt.
4: Rund 3,4 Millionen Wahlberechtigte entscheiden unter anderem über das dreiköpfige Staatspräsidium und das nationale Parlament. Darüber hinaus werden die Parlamente der beiden Landesteile sowie mehrere regionale Vertretungen neu gewählt. Die Wahllokale öffnen um 7 Uhr und schließen um 19 Uhr. Anschließend beginnt die Auszählung. Die Wahlen gelten als wichtiger Termin für die politische Zukunft des Landes, das weiterhin eine Mitgliedschaft in der Europäischen Union anstrebt. Timo Wiesner, Redaktion.
1: In Japan wird heute der große Preis von Japan in der Motorradweltmeisterschaft ausgetragen. Das Hauptrennen beginnt um 7 Uhr deutscher Zeit und führt über 24 Runden. Das Rennen bildet zugleich den Auftakt zu einer Reihe von Grand Prix in Asien und Australien. Bereits am kommenden Wochenende macht die Motorradweltmeisterschaft in Indonesien Station. Die aktuellen Werte in Berlin mit Alex und in Potsdam im holländischen Viertel 11 Grad. Heute wechseln sich viele Wolken mit sonnigen Abschnitten ab. Es bleibt überall trocken, Höchstwert um 21 Grad. Morgen startet der Tag stellenweise neblig trüb. Anschließend setzt sich heiteres bis wolkiges Wetter durch und es bleibt trocken. Temperaturen zwischen 19 und 22 Grad.
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1: Ich bin Felix Becker. Brandenburgs AfD-Chef Springer hat für die nächste Landtagswahl die absolute Mehrheit als Ziel angegeben. Bei einer Kundgebung in Fürstenwalde sagte er, seine Partei wolle 2029 50% erreichen. Rund 1000 Menschen nahmen nach Polizeiangaben an der AfD-Veranstaltung teil. Etwa 500 Menschen beteiligten sich an einer Gegenkundgebung gegen Rechts und für Vielfalt. Berlin sucht weiter nach geeigneten Gebäuden für die Kältehilfe. Die Suche nach Schlafplätzen für Obdachlose werde unter anderem durch baurechtliche Vorgaben und Widerstände aus der Nachbarschaft erschwert. Auch für Vermieter seien die Bedingungen oft wenig attraktiv. Die Berliner Kältehilfe ist in der vergangenen Woche mit 720 Notübernachtungsplätzen gestartet. Die Deutsche Bahn will ihr Familienticket ab November dauerhaft anbieten.
2: Eine Hin- und Rückfahrt für eine Familie kostet deutschlandweit knapp 100 Euro, inklusive ICE-Reservierung. Das Angebot war zunächst für die Sommerferien eingeführt worden und wurde nach Angaben der Bahn gut angenommen. Rund 100.000 Familien mehr als im Vorjahr seien in den Ferien mit der Bahn gefahren. Der Verkauf startet am 26. Oktober. Ulrike Klein, Redaktion.
1: Hessens Ministerpräsident Rhein spricht sich dafür aus, AfD-Kandidaten bei der Wahl zu Vorsitzenden von Bundestagsausschüssen zu unterstützen.
3: Der CDU-Politiker sagte dem Stern, die AfD sei gewählt und so müsse man auch mit ihr umgehen. Er wolle sich klar von der Partei abgrenzen, sie aber nicht ausgrenzen. Bislang bekommen AfD-Kandidaten für Ausschussvorsitze nicht die nötigen Mehrheiten. CDU-Chef Merz hält weiterhin am Abgrenzungskurs seiner Partei gegenüber der AfD fest. Noah Ulrich, Redaktion.
1: Alba Berlin hat in der Basketball-Bundesliga erneut verloren. Gegen die Bamberg Baskets unterlagen die Berliner zu Hause mit 83-98. Erfolgreicher waren die Füchse Berlin in der Handball-Bundesliga. Sie gewannen knapp mit 32-31 beim Tabellen 16. Bietigheim. Die aktuellen Werte in Berlin mit Alex und in Potsdam im holländischen Viertel 11 Grad. Heute wechseln sich viele Wolken mit sonnigen Abschnitten ab. Es bleibt überall trocken, Höchstwert um 21 Grad. Morgen startet der Tag stellenweise neblig trüb. Anschließend setzt sich heiteres bis wolkiges Wetter durch und es bleibt trocken. Temperaturen zwischen 19 und 22 Grad.
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1: Ich bin Felix Becker. Mehrere tausend Menschen haben in Berlin gegen Aufrüstung und Krieg demonstriert. Nach Angaben der Polizei beteiligten sich rund 5.800 Menschen an einem Protestzug durch Mitte. Die Demonstranten richteten sich vor allem gegen höhere Rüstungsausgaben und eine Wiedereinführung der Wehrpflicht. Der Berliner Bischof Stäblein ruft zum Erntedankfest, zum Teilen auf. Lebensmittel seien Lebensgrundlage und keine Spekulationsobjekte. In Treptow im Landkreis Spree-Neiße leitet Stäblein heute den Festgottesdienst der Evangelischen Landeskirche. Anschließend wird auf dem Markt- und Schlossplatz gefeiert. Bei einem schweren Verkehrsunfall in Berlin-Mitte sind 5 Menschen verletzt worden. An der Kreuzung Französische Straße und Wilhelmstraße stießen ein Auto aus einem Hochzeitskorso und ein Wagen der marokkanischen Botschaft zusammen. 2 Verletzte kamen ins Krankenhaus. Nach jahrelanger Verzögerung ist die sogenannte Pannenbrücke in Wust bei Brandenburg an der Havel eröffnet worden. Die Brücke stand lange ungenutzt in der Landschaft, weil die Straßenanbindung fehlte. Nun ist sie für Autos wieder nutzbar. Die aktuellen Werte in Berlin mit Alex und in Potsdam im holländischen Viertel 11 Grad. Heute wechseln sich viele Wolken mit sonnigen Abschnitten ab. Es bleibt überall trocken, Höchstwert um 21 Grad. Morgen startet der Tag stellenweise neblig trüb, anschließend setzt sich heiteres bis wolkiges Wetter durch und es bleibt trocken. Temperaturen zwischen 19 und 22 Grad.

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1: Ich bin Felix Becker. Brandenburgs AfD-Chef Springer hat für die nächste Landtagswahl die absolute Mehrheit als Ziel angegeben. Bei einer Kundgebung in Fürstenwalde sagte er, seine Partei wolle 2029 50% erreichen. Rund 1000 Menschen nahmen nach Polizeiangaben an der AfD-Veranstaltung teil. Etwa 500 Menschen beteiligten sich an einer Gegenkundgebung gegen Rechts und für Vielfalt. Berlin sucht weiter nach geeigneten Gebäuden für die Kältehilfe. Die Suche nach Schlafplätzen für Obdachlose werde unter anderem durch baurechtliche Vorgaben und Widerstände aus der Nachbarschaft erschwert. Auch für Vermieter seien die Bedingungen oft wenig attraktiv. Die Berliner Kältehilfe ist in der vergangenen Woche mit 720 Notübernachtungsplätzen gestartet. Bundeskanzler Merz ist zu einem Solidaritätsbesuch in der Ukraine eingetroffen. Er will dem Land weitere Militärhilfe im Wert von 1 Milliarde Euro zusagen. Geplant sind unter anderem neue Drohnen sowie gemeinsam entwickelte Waffen mit einer Reichweite von über 1000 Kilometern. Merz wird von Wirtschaftsministerin Reiche und einer Wirtschaftsdelegation begleitet. Die Deutsche Bahn will ihr Familienticket ab November dauerhaft anbieten.
2: Eine Hin- und Rückfahrt für eine Familie kostet deutschlandweit knapp 100 Euro, inklusive ICE-Reservierung. Das Angebot war zunächst für die Sommerferien eingeführt worden und wurde nach Angaben der Bahn gut angenommen. Rund 100.000 Familien mehr als im Vorjahr seien in den Ferien mit der Bahn gefahren. Der Verkauf startet am 26. Oktober. Ulrike Klein, Redaktion.
1: Alba Berlin hat in der Basketball-Bundesliga erneut verloren. Gegen die Bamberg Baskets unterlagen die Berliner zu Hause mit 83-98. Erfolgreicher waren die Füchse Berlin in der Handball-Bundesliga. Sie gewannen knapp mit 32-31 beim Tabellen 16. Bietigheim. Die aktuellen Werte in Berlin mit Alex und in Potsdam im holländischen Viertel 11 Grad. Heute wechseln sich viele Wolken mit sonnigen Abschnitten ab. Es bleibt überall trocken, Höchstwert um 21 Grad. Morgen startet der Tag stellenweise neblig trüb. Anschließend setzt sich heiteres bis wolkiges Wetter durch und es bleibt trocken. Temperaturen zwischen 19 und 22 Grad.
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Guten Morgen, es ist Sonntag und hier ist Ella mit Uli und hier ist Berlin, die Funkzelle. Schön, dass ihr schon so früh dabei seid. Und wir hörten gerade gemeinsam Jamiroquai und David Morales mit dem Space Cowboy. So, wir kommen jetzt zu Kenny G mit vollem Namen Kenneth Gorlick. Das klingt so ein bisschen nach Knoblauch, ne? Gorlick. Ein begnadeter Sopransaxophonist aus Seattle. Und mit 17 spielte der schon im Orchester von Barry White. Und es folgten dann Zusammenarbeiten mit Aretha Franklin, mit Whitney Houston oder Natalie Cole und schließlich mit Michael Jackson. Ja? Und mit Michael war er auch auf Tour und ich konnte ihn auch mal in Berlin live auf der Bühne erleben. Kenny G mit dem Saxophon war wirklich groß und hier erlebt ihr ihn jetzt mit einem Klassiker. Den Titel muss ich gar nicht nennen, denn den erkennt ihr natürlich sofort.

Nee, Maxine, und not for me. Also nix für mich, sagen ja auch viele zum frühen Aufstehen, besonders am Sonntag. Umso mehr freue ich mich natürlich, dass ihr schon munter dabei seid. Willkommen, ihr Frühaufsteher bei Ella mit Uli. Und wir kommen jetzt zur Band Maze, featuring Frankie Beverly. Maze, das ist eine Soul-Funk-Formation aus Philadelphia. Die zogen aber schon relativ schnell nach L.A. Wahrscheinlich kann man da mehr Karriere in Sachen Funk und Soul machen. Und da lernten sie Marvin Gaye kennen. Und der riet ihnen: Mensch, Jungs, nennt euch doch Maze. Das heißt Labyrinth. Warum er sich das ausgedacht hat, weiß ich nicht. Aber ich glaube, Marvin Gaye hat nicht nur beim Namen einen Einfluss gehabt, sondern auch bei der Musik. Denn ich finde, Silky Soul von Maze klingt ganz schön nach Marvin Gaye.

Hitze Roadcheck. Ray Charles ist allerdings auch im wahren Leben schon mal sprichwörtlich vor die Tür gesetzt worden. Nach 22 Ehejahren hatte nämlich Ehefrau Nummer 2 die Nase gehörig voll. Also Charles, wir wissen es, heroinsüchtig, mehrere Affären, aus denen auch uneheliche Kinder hervorgingen, und da zog die Gattin dann irgendwie die Reißleine. Scheidung, Rausschmiss, hit the road, Jack. Es ist Sonntag. Hier ist Ella mit Uli. Und wir haben jetzt Anita Baker für euch. Giving you the best that I got.

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5: Ich bin Felix Becker. Mehrere tausend Menschen haben in Berlin gegen Aufrüstung und Krieg demonstriert. Nach Angaben der Polizei beteiligten sich rund 5.800 Menschen an einem Protestzug durch Mitte. Die Demonstranten richteten sich vor allem gegen höhere Rüstungsausgaben und eine Wiedereinführung der Wehrpflicht. Der Berliner Bischof Stäblein ruft zum Erntedankfest zum Teilen auf. Lebensmittel seien Lebensgrundlage und keine Spekulationsobjekte. In Treptow im Landkreis Spree-Neiße leitet Stäblein heute den Festgottesdienst der Evangelischen Landeskirche. Anschließend wird auf dem Markt- und Schlossplatz gefeiert. Bei einem schweren Verkehrsunfall in Berlin-Mitte sind 5 Menschen verletzt worden. An der Kreuzung Französische Straße und Wilhelmstraße stießen ein Auto aus einem Hochzeitskorso und ein Wagen der marokkanischen Botschaft zusammen. 2 Verletzte kamen ins Krankenhaus. Nach jahrelanger Verzögerung ist die sogenannte Pannenbrücke in Wust bei Brandenburg an der Havel eröffnet worden. Die Brücke stand lange ungenutzt in der Landschaft, weil die Straßenanbindung fehlte. Nun ist sie für Autos wieder nutzbar. Die aktuellen Werte in Berlin mit Alex und in Potsdam im holländischen Viertel 11 Grad. Heute wechseln sich viele Wolken mit sonnigen Abschnitten ab. Es bleibt überall trocken, Höchstwert um 21 Grad. Morgen startet der Tag stellenweise neblig trüb, anschließend setzt sich heiteres bis wolkiges Wetter durch und es bleibt trocken. Temperaturen zwischen 19 und 22 Grad.

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Billie Holiday. Der Rapper Tupac sah das ganz anders und sang All Eyes on Me. Ja, leider waren nicht nur alle Augen auf ihn gerichtet, sondern auch mal eine Pistole. Der Rapper wurde nämlich 1996 aus einem Auto heraus erschossen. Ja, das sind so die Geschichten aus dem Songbook des Jazz, Soul und Blues und in diesem Fall auch des Rap. Lassen wir uns jetzt lieber träumen. Michael Bublé träumt von einer unvergessenen Nacht. Such a Night.

Mama Terra und The Best Laid Plans. Ich weiß nicht, ob ihr euch schon Pläne gemacht habt, also für den heutigen Abend. Sonntagabend ist immer so ein bisschen schwierig, dann noch rauszugehen. Aber warum mal nicht? Ne? Mal kein Fernsehabend, mal kein Tatort, sondern um die Häuser ziehen. Ne? Und da habe ich ein ganz besonderes Haus im Sinn, nämlich das Haus der Sinne in der Istader Straße in Prenzlauer Berg. Da gibt es nämlich regelmäßig Jazzkonzerte. Heute tritt da Oinis auf und die machen so eine Mischung aus Jazz, afrikanischen Rhythmen und man höre und staune, Krautrock. Das klingt doch sehr spannend, ne? Beginn 19 Uhr, Eintritt 18 €. Ja, und hier bei Ella jetzt, Keep Me in the Dark von Incognito. Aber

Das war Chet Baker, but not for me. Moment mal, aber so heißt doch auch der Titel von Neem Maxim, die wir gerade gehört haben. Hat aber nichts miteinander zu tun. Also weder musikalisch noch inhaltlich. Und den Titel, den wir gerade gehört haben, das ist ja ein Jazzstandard und stammt übrigens von George Gershwin. Nur mal zur Erinnerung. So, von Stevie Wonder stammt Isn't She Lovely. Und darin, in diesem Song, geht es ja um das neugeborene Töchterchen von Stevie. Das war die Aisha Maurice. Und Sonny Rollins hat diesen Song aufgegriffen. Hier ist seine Version von Isn't She Lovely. Aber kein Bibi-Geschrei und Gequieke am Anfang und auch kein Text. Einfach nur Musik. Isn't She Lovely.

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1: Ich bin Felix Becker. Bei einem Unfall auf der A2 in Brandenburg ist ein Autofahrer ums Leben gekommen. Der Mitte 50-Jährige kam bei Klosterlinien von der Fahrbahn ab. Sein Wagen blieb schließlich zwischen mehreren Bäumen stehen. Die Polizei ermittelt zur Unfallursache und zu den genauen Todesumständen. Ein Minischwein darf nicht länger dauerhaft in einer Berliner Altbauwohnung gehalten werden. Das hat ein Gericht nach Beschwerden von Nachbarn entschieden. In der Wohnung im Wedding fehlten unter anderem ausreichend Platz zum Wühlen und eine Sule. Zudem musste das Tier für Ausflüge 4 Stockwerke Treppen steigen. Die Entscheidung ist noch nicht rechtskräftig. Bundeskanzler Merz ist überraschend zu einem Besuch in der Ukraine eingetroffen.
2: In Kiew will er weitere deutsche Hilfe im Abwehrkampf gegen Russland zusagen. Dabei dürfte es vor allem um Abfangdrohnen und weitreichende Waffen gehen. Merz wird von Wirtschaftsministerin Reiche und einer Wirtschaftsdelegation begleitet. Die Reise war aus Sicherheitsgründen zuvor geheim gehalten worden. Timo Wiesner, Redaktion.
1: Die Deutsche Bahn will ihr Familienticket künftig dauerhaft anbieten.
3: Ab November kostet eine Hin- und Rückfahrt rund 100 Euro, inklusive Sitzplatzreservierung. Das Ticket gilt für bis zu 5 Reisende, darunter höchstens 2 Erwachsene. In den Sommerferien hatte die Bahn nach eigenen Angaben rund 100.000 Familien mehr befördert als im Vorjahr. Bei der Pünktlichkeit dämpfte Bahnchefin Paller dagegen die Erwartungen. Ulrike Klein, Redaktion.
1: In Bremen gehen heute die Feierlichkeiten zum Tag der Deutschen Einheit zu Ende. Besucher können sich noch einmal an den Ständen der 16 Bundesländer informieren. Außerdem gibt es Konzerte, Theater und Diskussionsrunden. Beim zentralen Festakt gestern hatte Bundespräsident Steinmeier zu mehr Zusammenhalt aufgerufen und vor Gefahren für die Demokratie gewarnt. Die deutsche Fußballnationalmannschaft trifft heute in der Nations League erneut auf Griechenland. Das Hinspiel vor einer Woche hatte Deutschland mit 0:1 verloren. Anpfiff in Thessaloniki ist um 20.45 Uhr. Die aktuellen Werte in Berlin mit Alex und in Potsdam im holländischen Viertel 11 Grad. Heute wechseln sich viele Wolken mit sonnigen Abschnitten ab. Es bleibt überall trocken, Höchstwert um 21 Grad. Morgen startet der Tag stellenweise neblig trüb, anschließend setzt sich heiteres bis wolkiges Wetter durch und es bleibt trocken. Temperaturen zwischen 19 und 22 Grad.
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Ja, ich sag nochmal einen freundlichen guten Morgen. Es ist kurz nach neun, noch so früh und ihr seid bei Ella. Hallo, freut mich sehr. Hier ist Uli Zelle im Sonntagsdienst und ich hoffe, es geht euch gut. Und für einen guten Start, für einen besseren Start in den Tag sind wir ja zuständig. Das war gerade Love and Happiness, passt ja auch von Mr. President und Mr. Day. Und wir bleiben bei der Liebe. The Look of Love, Grover Washington Jr. und Gene

Titel Girl von Diane Bromfield und den Blue Lab Beats. Das sind junge Musiker, das ist ein junger Sound. Präsentiert hier von einem jungen Radio, von Ella und jung gebliebenen Moderatoren. Können wir uns vielleicht auf diese Formel einigen und auch darauf, dass die Musiker, deren Musik wir ja spielen, ja auch nicht immer ganz jung sind. Ne? Also Elvis Costello zum Beispiel, der gleich kommt, der ist schon 72. Und Burt Bacharach, und der ist ja schon tot. Hier sind beide mit Such Unlikely Lovers.

Samba-Partie. Die Samba für dich, für euch. Für euch, die lieben Hörerinnen und Hörer von Ella. Hier im Studio Uli Zelle an diesem Sonntag mit auch der Geschichte zu diesem Song. Es war nämlich an einem Sonntag. Carlos Santana schaute aus dem Fenster seiner New Yorker Wohnung und unten auf der Straße sah er einen offensichtlich angetrunkenen Mann mit einem Saxophon in der einen und einer Flasche Schnaps in der anderen Hand. Was soll er zuerst in den Mund stecken? Da war er, glaube ich, unsicher. Auf jeden Fall war das eine Inspiration für diesen Song, für Samba Party. Wir spielen jetzt Lady Blackbird und Fix It.

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1: Ich bin Felix Becker. Brandenburgs AfD-Chef Springer hat für die nächste Landtagswahl die absolute Mehrheit als Ziel angegeben. Bei einer Kundgebung in Fürstenwalde sagte er, seine Partei wolle 2029 50% erreichen. Rund 1000 Menschen nahmen nach Polizeiangaben an der AfD-Veranstaltung teil. Etwa 500 Menschen beteiligten sich an einer Gegenkundgebung gegen Rechts und für Vielfalt. Bei einem schweren Verkehrsunfall in Berlin-Mitte sind 5 Menschen verletzt worden. An der Kreuzung Französische Straße und Wilhelmstraße stießen ein Auto aus einem Hochzeitskorso und ein Wagen der marokkanischen Botschaft zusammen. 2 Verletzte kamen ins Krankenhaus. Der Berliner Bischof Stäblein ruft zum Erntedankfest zum Teilen auf. Lebensmittel seien Lebensgrundlage und keine Spekulationsobjekte. In Triebkau im Landkreis Spree-Neiße leitet Stäblein heute den Festgottesdienst der Evangelischen Landeskirche. Anschließend wird auf dem Markt- und Schlossplatz gefeiert. Berlin sucht weiter nach geeigneten Gebäuden für die Kältehilfe. Die Suche nach Schlafplätzen für Obdachlose werde unter anderem durch baurechtliche Vorgaben und Widerstände aus der Nachbarschaft erschwert. Auch für Vermieter seien die Bedingungen oft wenig attraktiv. Die Berliner Kältehilfe ist in der vergangenen Woche mit 720 Notübernachtungsplätzen gestartet. Die aktuellen Werte in Berlin mit Alex und in Potsdam im holländischen Viertel 11 Grad. Heute wechseln sich viele Wolken mit sonnigen Abschnitten ab. Es bleibt überall trocken, Höchstwert um 21 Grad. Morgen startet der Tag stellenweise neblig trüb. Anschließend setzt sich heiteres bis wolkiges Wetter durch und es bleibt trocken. Temperaturen zwischen 19 und 22 Grad.

Guten Morgen, Sonntagvormittag und wir sind schon auf dem Broadway mit George Benson gewesen, bei Ella, mit Ella. Herzlich willkommen, sagt Uli Zelle. So, jetzt bin ich doch ein bisschen konfus. Also Land of Confusion, das kennen wir ja von Genesis, noch mit Phil Collins, den Song. Und jetzt höre ich gerade vorab mal hier, was wir als nächstes spielen, Land of Confusion vom Stella Starlight Trio. Und ich erkenne auf den ersten Hinhörer überhaupt gar keine Schnittmenge. Die soll es aber irgendwie geben, denn die Basis ist der gleiche Song. Hören wir mal rein.

Das war Area und Resentment, zu Deutsch der heimliche Groll, die verbitterte Abneigung. Hallo? Es ist Sonntagmorgen, ne? Da wollen wir doch von Ella eigentlich als Gefühls- oder Stimmungsaufheller fungieren. Machen wir jetzt auch. Mit den Colorbars von Brad Mehldau und Chris Tile bei Ella. 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

Das war Nancy Wilson mit Wives and Lovers. Und jetzt folgt Horace Silver mit dem befreiten Bruder, mit dem Liberated Brother. Und dann kommen irgendwann mal die Nachrichten, das Wetter. Und wir hören uns wieder nach der vollen Stunde. Bei Ella, fühlt den besten Jazz, Sound und Blues.

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1: Ich bin Felix Becker. Bei einem Unfall auf der A2 in Brandenburg ist ein Autofahrer ums Leben gekommen. Der Mitte 50-Jährige kam bei Klosterlinien von der Fahrbahn ab. Sein Wagen blieb schließlich zwischen mehreren Bäumen stehen. Die Polizei ermittelt zur Unfallursache und zu den genauen Todesumständen. Ein Minischwein darf nicht länger dauerhaft in einer Berliner Altbauwohnung gehalten werden. Das hat ein Gericht nach Beschwerden von Nachbarn entschieden. In der Wohnung im Wedding fehlten unter anderem ausreichend Platz zum Wühlen und eine Sule. Zudem musste das Tier für Ausflüge 4 Stockwerke Treppen steigen. Die Entscheidung ist noch nicht rechtskräftig. Bundeskanzler Merz ist überraschend zu einem Besuch in der Ukraine eingetroffen.
2: In Kiew will er weitere deutsche Hilfe im Abwehrkampf gegen Russland zusagen. Dabei dürfte es vor allem um Abfangdrohnen und weitreichende Waffen gehen. Merz wird von Wirtschaftsministerin Reiche und einer Wirtschaftsdelegation begleitet. Die Reise war aus Sicherheitsgründen zuvor geheim gehalten worden. Timo Wiesner, Redaktion.
1: Die Deutsche Bahn will ihr Familienticket künftig dauerhaft anbieten.
3: Ab November kostet eine Hin- und Rückfahrt rund 100 Euro, inklusive Sitzplatzreservierung. Das Ticket gilt für bis zu 5 Reisende, darunter höchstens 2 Erwachsene. In den Sommerferien hatte die Bahn nach eigenen Angaben rund 100.000 Familien mehr befördert als im Vorjahr. Bei der Pünktlichkeit dämpfte Bahnchefin Paller dagegen die Erwartungen. Ulrike Klein, Redaktion.
1: In Bremen gehen heute die Feierlichkeiten zum Tag der Deutschen Einheit zu Ende. Besucher können sich noch einmal an den Ständen der 16 Bundesländer informieren. Außerdem gibt es Konzerte, Theater und Diskussionsrunden. Beim zentralen Festakt gestern hatte Bundespräsident Steinmeier zu mehr Zusammenhalt aufgerufen und vor Gefahren für die Demokratie gewarnt. Die deutsche Fußballnationalmannschaft trifft heute in der Nations League erneut auf Griechenland. Das Hinspiel vor einer Woche hatte Deutschland mit 0:1 verloren. Anpfiff in Thessaloniki ist um 20.45 Uhr. Die aktuellen Werte in Berlin mit Alex und in Potsdam im holländischen Viertel 14 Grad. Heute gibt es einen Mix aus Sonne und Wolken und auch am Nachmittag und Abend bleibt es überall trocken. Temperaturen heute zwischen 17 und 20 Grad.
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Guten Morgen, hallo, sagt nochmal Uli Zelle hier bei Ella und wir haben gerade gehört Get Your Way von Jamie Cullum und der gehört ja nun wirklich zu den Mega-Sellern mit Millionen Klicks, ein Crossover-Genie mit Showtalent. Und wenn ich mir so zuhöre, wir haben einfach zu viele Anglizismen in unserer Sprache mittlerweile, oder? Aber manchmal geht's ja auch nicht anders. Ich kann den nächsten Titel ja nicht ankündigen mit Blumen in ihrem Haar. Nee, das ist eben Flowers in the Hair. Matt Johnson.

Take 5 um 21:15. Willkommen bei Ella. Fühl den besten Jazz, Soul und Blues. Und zu den besten gehören natürlich auch Lady Blackbird und Joe Harrop. Und bei dem Song, den wir gleich hören werden, verschmelzen förmlich die Stimmen der beiden auf so wunderbare Weise. Ein Duett der besonderen Art hier bei einem besonderen Radio bei Ella. Herzlich willkommen. Smoke Inside a Jar, Joe Harrop und Lady Blackbird.

0: Wish I Didn't Miss You, Angie Stone. Und wir vermissen die US-amerikanische Sängerin, denn im letzten Jahr kam sie bei einem Autounfall in Alabama ums Leben, im Alter von nur 63 Jahren. Das sind auch die Geschichten, die zu den Stars und der Musik manchmal gehören. Beim nächsten Song ist das einfach, Liquid Spirit. Das ist für Gregory Porter der flüssige Geist der Musik. Weil er meint nämlich, im Jazz, im Soul und im Blues, das müsste Seele, das müsste Tiefe haben und danach würden auch viele Menschen dürsten. Ich finde, er hat recht, absolut recht. Und damit ist er mit seinem Song auch richtig hier bei Ella für den besten Jazz, Soul und Blues. Hier ist Gregory Porter mit Liquid Spirit.
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Joe Sample and Randy Crawford, Feeling Good. Und kurz nach 11:30. Ihr seid bei Ella heute am Sonntag mit Uli Zelle im Studio aus der Funkzelle hier in Berlin. Jetzt die Moods und August Charles mit Wildfire.

Das ist das Lächeln, das Till Bräuner so liebt. Her Smile. Wir wissen nicht, wer sich dahinter verbirgt, wer da lächelt, aber auf jeden Fall ein schöner Song. Heute ist Sonntag. Und was liegt so in Sachen Jazz, Soul und Blues an? Also live meine ich. Zum Beispiel Lady Day, a tribute to Billie Holiday im Zigzag Club in der Hauptstraße. Beginn 19 Uhr, Eintritt 25 Euro. Und im B-Flat spielt das Lauritz-Richter-Quartett ab 21 Uhr. Wer nicht mehr so spät rausgehen will, habe ich einen Tipp. Also im Fräulein Langner, also Fräulein mit F-R-O-L-L-E-I-N geschrieben, beginnt die Jazz-Session schon um 16 Uhr. Weiße Straße 34 in Neukölln ist die Adresse. So, und jetzt bei uns hier auf der 91.0 bzw. 90.7 in Potsdam, Ramsey Lewis, Wait in the Water.

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1: Ich bin Felix Becker. Bei Bauarbeiten in Marzahn-Hellersdorf ist eine Granate aus dem Zweiten Weltkrieg entdeckt worden. Hausbesitzer fanden sie beim Ausheben eines Grabens für ein Carport. Die Polizei sicherte die Fundstelle. Ein Experte stellte fest, dass die Granate nicht mehr scharf war. Sie wurde abtransportiert und soll fachgerecht entsorgt werden. In Schöneiche im Landkreis Oder-Spree ist eine Straßenbahn entgleist. Verletzt wurde nach ersten Informationen niemand. Die Feuerwehr hob die Bahn mit spezieller Technik zurück auf die Gleise. Die Straßenbahn verbindet Rüdersdorf mit Berlin-Friedrichshagen. Bundeskanzler Merz und Wirtschaftsministerin Reiche sind zu politischen Gesprächen in Kiew eingetroffen.
2: Merz erklärte, die Ukraine brauche in den kommenden Wochen weitere Unterstützung. Erwartet werden militärische Hilfen von 1 Milliarde Euro sowie 350 Millionen Euro für den Energiesektor. Außerdem sollen Drohnen und weitreichende Waffen gemeinsam mit der Ukraine produziert werden. Russland hatte erst gestern vor Besuchen in Kiew gewarnt. Noah Ulrich, Redaktion.
1: Die Deutsche Bahn will ihr Familienticket künftig dauerhaft anbieten.
3: Ab November kostet eine Hin- und Rückfahrt im Fernverkehr knapp 100 Euro. Das Ticket gilt für bis zu 5 Personen und beinhaltet die Sitzplatzreservierung. In den Sommerferien nutzten rund 100.000 Familien mehr die Bahn als im Vorjahreszeitraum. Der Verkauf soll Ende Oktober beginnen. Ulrike Klein, Redaktion.
1: Die deutsche Gasversorgung ist nach Angaben von Wirtschaftsministerin Reiche auch bei einem kalten Winter gesichert. Allerdings müssten die Gasspeicher weiter gefüllt werden. Bei längeren Kälteperioden könne zusätzlich Flüssiggas über die deutschen Küstenterminals geliefert werden. Reiche erwartet, dass die Speicherstände in den kommenden Tagen weiter steigen. In Lettland hat die proeuropäische Partei von Ministerpräsident Kuhlbergs die Parlamentswahl deutlich gewonnen. Die Vereinte Liste kommt auf über 36% der Stimmen. Die prorussische Partei Lettland zuerst erreicht 13%. Die Wahl stand stark unter dem Eindruck des Ukraine-Krieges und der Sorge vor einer russischen Aggression im Baltikum. Die aktuellen Werte in Berlin mit am Alex und in Potsdam im holländischen Viertel 14 Grad. Heute gibt es einen Mix aus Sonne und Wolken und auch am Nachmittag und Abend bleibt es überall trocken. Temperaturen heute zwischen 17 und 20 Grad.
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Never Gonna Give Up, ist doch klar. Wir machen weiter mit Elli Bruner und hier bei Ella mit Uli am Sonntag, den 4. Oktober. Und im Oktober gibt es natürlich auch in Berlin Oktoberfeste. Ja, in der Köpenicker Altstadt zum Beispiel oder auf dem Alexanderplatz. Aber für bayerische Blasmusik ist bei Ella kein Platz. Also wirklich nicht. So, wir bleiben beim besten Jazz, Soul und Blues. Und es darf auch ein wenig Salsa sein oder Samba oder Bossa Nova. Da sind wir ja ganz tolerant. Jetzt zum Beispiel, wie zum Beweis, hier ist die Ricky Tick Band mit Rico Suave Bossa Nova.

das Mädchen vom Traumstrand in Ipanema. Über 60 Jahre ist das nun her, als Astrud Gilberto dieses gesungen hat. Gilberto ist übrigens selber sehr alt geworden. Sie starb im Alter von 83 Jahren. Nicht in Rio, sondern in Philadelphia. Wir gehen nach Liverpool. Dort ist nämlich jene Aufnahme entstanden vom Baltic Jazz Recording. Ein junges Team von Produzenten und Musikern um die Sängerin Jazz Eddie. Und jetzt mit dem Titel TNC Apply. Zu Deutsch, es gelten die allgemeinen Geschäftsbedingungen. Natürlich auch bei Ella. Für den besten Jazz, Soul und Blues. Das ist unsere Bedingung.

war Liz White mit Stars Fell on Alabama. Und das ist tatsächlich passiert, also ist schon ein bisschen her, 1833, die etwas Älteren werden sich vielleicht noch erinnern, aber damals regnete es quasi Meteoriten über den Südstaaten. Also da gab es dann viele Wünsche, die man sich hätte erfüllen können. Auffällig viele Sternschnuppen. Und das hat sich irgendwie in das kollektive Gedächtnis der Amerikaner eingeprägt und auch sich wiedergespiegelt in der Musik. Deswegen Liz Wright hat hier einen solchen Jazz-Standard gecovert. Nicht gecovert, sondern von ihm selbst geschrieben. Days Like This von Van Morrison.

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Schönen guten Morgen. Hallo, sagt Uli Zelle bei Ella. Das waren Tony Bennett und Sting. Ich darf es verraten, bürgerlich Gordon Matthew Thomas Sumner im Duett The Boulevard of Broken Dreams. Apropos Traum, ist der Traum von einem schönen Frühstück auf dem Kurfürstendamm eigentlich ausgeträumt? Ist der Boulevard in dieser Hinsicht tot? Kann man doch irgendwo schön frühstücken? Ich weiß es nicht. Da gibt's das Einstein, Ecke Schlüterstraße, das What a Treat. Aber es ist nicht so einfach. Die Seitenstraßen, also die Bleibtreustraße oder die Knesebeckstraße, die bieten da doch eine ganze Menge Alternativen. Und das Beste zum Frühstück? Ich darf sagen, Ella Höhe. Und da hören wir jetzt Olivia Dean mit Let

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Das waren Four-Wheel Drive. Und diese vier Gänge haben auch Namen. Nils Lundgren, Michael Wolny, Wolfgang Hafner und Lars Danielsen. Alles Spitzenjatzer. Alle bei Ella. Und ich möchte euch schon mal sensibilisieren für die nächsten Tage. Am 9. Oktober beginnt die Zigzag Hall. Das ist das Superfest der Besten des Genres mit Mika Miller, Ingrid Arthur, Kurt Elling, Jasmin Tabatabai, Samara Joy und Chicago. Die legendären Chicago. Wow. Also meine Einladung an euch, unbedingt hinkommen. Die Tickets müsst ihr leider selber bezahlen, aber wir sehen uns. Und hier ist jetzt von Quincy Jones die Einladung, Invitation.

So, jetzt noch schnell aus der Funkzelle die Geburtstagsgrüße. Da wäre zunächst einmal Duke Robillard, der Blues-Gitarrist. Er wird 78 Jahre, noch älter wird der Blues-Sänger Big Pete Peterson mit 90 Jahren. Glückwunsch. Ich sag's immer wieder, ne? Hält jung, der Jazz. Und man lebt lange und besser. So, und auch allen anderen Geburtstagskindern herzlichen Glückwunsch im Sternzeichen der Waage. Ach, ein Datum möchte ich noch anfügen. Und zwar am 4. Oktober 1970 starb leider Janis Joplin. Ich bedanke mich bei euch auf jeden Fall fürs Zuhören. Für den Nachmittag zeichnet der wunderbare Viktor Worms verantwortlich. Ich sage wie immer freundlichst an dieser Stelle tschüss, euer Uli Zelle. Bis zum nächsten Wochenende.

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2: Ich bin Felix Becker. Bei Bauarbeiten in Marzahn-Hellersdorf ist eine Granate aus dem Zweiten Weltkrieg entdeckt worden. Hausbesitzer fanden sie beim Ausheben eines Grabens für ein Carport. Die Polizei sicherte die Fundstelle. Ein Experte stellte fest, dass die Granate nicht mehr scharf war. Sie wurde abtransportiert und soll fachgerecht entsorgt werden. In Schöneiche im Landkreis Oder-Spree ist eine Straßenbahn entgleist. Verletzt wurde nach ersten Informationen niemand. Die Feuerwehr hob die Bahn mit spezieller Technik zurück auf die Gleise. Die Straßenbahn verbindet Rüdersdorf mit Berlin-Friedrichshagen. Bundeskanzler Merz und Wirtschaftsministerin Reiche sind zu politischen Gesprächen in Kiew eingetroffen.
3: Merz erklärte, die Ukraine brauche in den kommenden Wochen weitere Unterstützung. Erwartet werden militärische Hilfen von 1 Milliarde Euro sowie 350 Millionen Euro für den Energiesektor. Außerdem sollen Drohnen und weitreichende Waffen gemeinsam mit der Ukraine produziert werden. Russland hatte erst gestern vor Besuchen in Kiew gewarnt. Noah Ulrich, Redaktion.
2: Die Deutsche Bahn will ihr Familienticket künftig dauerhaft anbieten.
4: Ab November kostet eine Hin- und Rückfahrt im Fernverkehr knapp 100 Euro. Das Ticket gilt für bis zu 5 Personen und beinhaltet die Sitzplatzreservierung. In den Sommerferien nutzten rund 100.000 Familien mehr die Bahn als im Vorjahreszeitraum. Der Verkauf soll Ende Oktober beginnen. Ulrike Klein, Redaktion.
2: Die deutsche Gasversorgung ist nach Angaben von Wirtschaftsministerin Reiche auch bei einem kalten Winter gesichert. Allerdings müssten die Gasspeicher weiter gefüllt werden. Bei längeren Kälteperioden könne zusätzlich Flüssiggas über die deutschen Küstenterminals geliefert werden. Reiche erwartet, dass die Speicherstände in den kommenden Tagen weiter steigen. In Lettland hat die proeuropäische Partei von Ministerpräsident Kulbergs die Parlamentswahl deutlich gewonnen. Die Vereinte Liste kommt auf über 36% der Stimmen. Die prorussische Partei Lettland zuerst erreicht 13%. Die Wahl stand stark unter dem Eindruck des Ukraine-Krieges und der Sorge vor einer russischen Aggression im Baltikum. Die aktuellen Werte in Berlin mit am Alex und in Potsdam im holländischen Viertel 14 Grad. Heute gibt es einen Mix aus Sonne und Wolken und auch am Nachmittag und Abend bleibt es überall trocken. Temperaturen heute zwischen 17 und 20 Grad.
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Zwei große, eigentlich zwei Generationen. Natalie Cole, die Tochter von Nat King Cole, und Chaka Khan, Mr. Paganini. Und die beiden haben sich wirklich zufällig im Studio getroffen, haben sich angehört, was die jeweils andere gemacht hat und dann gesagt, weißt du was, das machen wir jetzt auch mal zusammen. Und dann haben sie so ein bisschen ausprobiert, haben sich später nochmal getroffen und das Ergebnis zum Beispiel Mr. Paganini aus dem Jahr 1993. Wir sind 2026 an diesem Sonntag, 4.10. Mein Name ist Viktor Worms und jetzt geht's los in die nächsten 4 Stunden. Mein Dank übrigens noch an Uli Zelle für die letzten 4. Hier sind Christian McBride und Antoinette Ori. Come rain or come shine. Ganz aktuell.

Eben hatten wir Natalie Cole und das ist der Herr Papa. L-O-V-E, ein Klassiker. 60er Jahre auf Ella und wie gesagt, wir hatten eben Natalie Cole und das Verhältnis der beiden, das war super. Es ist ja oft etwas schwierig, wenn die Tochter sagt, jetzt mache ich das auch, da redet der Papa rein. Das ist so wie in einem Unternehmen, der Sohnemann übernimmt die Bäckerei und Mama und Papa reden immer wieder rein. Das war bei den beiden nicht ganz so schlimm. Nat King Cole war einfach das große Vorbild ihrer Tochter und sie hat Ähnliches erreicht. Also sie wurde auch immer wieder ermutigt, hat schon mit 15 Jahren ihre erste Platte aufgenommen und der Papa war zufrieden. So, den Papa von Mika Millar kenne ich nicht, aber ich kenne diesen Titel und der dauert 4 Minuten und ich kann ihn euch nur empfehlen. Warning Sign auf Ella.

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1: Ja, Freunde, haben wir denn heute Weltfrauentag? Das ist mal eine halbe Stunde. Frauen stimmen uns sehr, sehr unterschiedliche. Ziemlich aktuell, Madeleine Peru gerade gehört. Everything I Do. Und jetzt gehen wir noch ein bisschen weiter zurück. Das war fast schon ein Spätwerk von Etta James. Und das jetzt an diesem Sonntag hier.

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Cannonball Adderley. Ja, da kann man mal sehen. Ne? Cannonball, Kanonenkugel Adderley. Den Namen, den hat er sich nicht selber ausgedacht. Unter dem hat er sogar sehr, sehr lange sehr gelitten. Das Kind war etwas dicklich in der Schule. Und was passiert mit dicken Kindern in der Schule? Also ich hatte da auch so ein paar Kollegen und wir waren nicht immer nett zu denen. Und ich weiß gar nicht, wie wir die genannt haben, aber er wurde schon in der Schule und hat sehr darunter gelitten, eben weil er ein bisschen übergewichtig war. Cannonball, Kannibale genannt. Und aus diesem Cannibal Adderley wurde dann Cannonball Adderley und dieser Name ging um die Welt, um die Jazzwelt. Mercy, Mercy, Mercy, hier ist M.T. Jones und I Don't Understand. Ganz aktuell an diesem Sonntag. Schön, dass ihr da seid.

Jamie Cullum und All at Sea. Ich sehe die Sonne, ja, nicht jetzt wirklich, aber ich sehe die Sonne, ich sehe die Wolken, ich spüre den Wind und ich denke mir, was für eine wunderbare Welt. Aus welchem Song ist das? Das ist relativ einfach. What a Wonderful World und Louis Armstrong. Und das ist vielleicht tatsächlich gerade für einen Sonntagmittag genau der richtige Tipp, wenn man dazu gute Musik hört, wie ihr jetzt von Ella mit dem besten Jazz, Soul, Blues, Swing und allem, was dazu kommt. Ist genau das Richtige. Mal einfach über die Dinge, die einem nicht passen, die schwierig sind, die einen nerven, die einen ärgern. Einfach mal drüber hinwegzusehen und zu sagen, man sollte mehr das Gute im Leben sehen. Dazu gehört, ja, dazu gehört schönes Wetter, klar, was immer man darunter versteht. Dazu gehört gute Laune, dazu gehören gute Freunde, eine gute Stimmung und eine wunderbare Welt. Man muss sie nur sehen. Hier ist What a Wonderful World und mit Louis Armstrong. Viel Spaß. Genießt.

Fries. Das ist Joshua Redman aus dem Jahr 1996. Natürlich, liebe Freunde, wenn ihr jetzt auf den Geschmack kommt und sagt, Mensch, jetzt noch ein bisschen Live-Musik erleben. In Berlin ist ja wunderbar und das kann man auch spontan, da muss man nicht immer in den Vorverkauf, da gehst du in die einschlägigen Läden und in welche ihr heute gehen könnt. Das sage ich euch in der nächsten Stunde hier auf Ella. Mein Name ist Viktor Worms und das ist Sie.

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1: Ich bin Felix Becker. Immer mehr polnische Unternehmen investieren in Brandenburg. Inzwischen sind dort 19 Firmen aus Polen aktiv. Sie sichern rund 1000 Arbeitsplätze im Land. Einige haben angeschlagene Brandenburger Unternehmen übernommen und weitergeführt. Auch beim Brückenbau spielen polnische Firmen eine größere Rolle, etwa derzeit in Brandenburg an der Havel. Das vor wenigen Wochen geschlossene russische Kulturzentrum in Berlin bleibt im Fokus der Ermittler. Die Staatsanwaltschaft prüft mögliche Verstöße gegen EU-Sanktionen. Im Gebäude an der Friedrichstraße werden offenbar weiterhin eine Buchhandlung, eine Kantine und eine Visa-Agentur betrieben. Es besteht der Verdacht, dass Einnahmen an eine Organisation des russischen Außenministeriums fließen könnten. Bundeskanzler Merz ist zu einem Solidaritätsbesuch in der Ukraine eingetroffen.
2: In Kiew will er weitere Militärhilfe im Wert von 1 Milliarde Euro zusagen. Deutschland und die Ukraine wollen gemeinsam Drohnen und weitreichende Waffen produzieren. Der Besuch findet unter hohen Sicherheitsvorkehrungen statt. Am Morgen war Kiew nach Angaben von Bürgermeister Klitschko erneut Ziel eines russischen Luftangriffs. Russland hatte erst gestern vor Reisen westlicher Politiker nach Kiew gewarnt. Timo Wiesner, Redaktion.
1: Der Iran knüpft eine Wiederöffnung der Straße von Hormuz an Bedingungen.
3: Nach Angaben von Parlamentspräsident Ghalibaf müssen zunächst alle Punkte des Abkommens mit den Vereinigten Staaten erfüllt werden. Washington hatte zuletzt über einen Vermittler neue Vorschläge vorgelegt. Der Iran bezeichnet seine Position jedoch als unverrückbar. Derzeit hindert das Land zahlreiche Handels-, Öl- und Gastanker an der Durchfahrt. Ulrike Klein, Redaktion.
1: Deutschland ist derzeit nicht mehr das wichtigste Zielland für Asylbewerber in Europa. Die meisten Anträge wurden seit Jahresbeginn in Frankreich gestellt, gefolgt von Italien. Insgesamt gingen die Asylanträge in Europa deutlich zurück. In den ersten 9 Monaten wurden gut 450.000 Anträge registriert, rund 150.000 weniger als im Vorjahreszeitraum. Nach Deutschland kamen vor allem Menschen aus Afghanistan, Syrien und der Türkei. Die aktuellen Werte in Berlin mit Alex und in Potsdam im holländischen Viertel 14 Grad. Heute gibt es einen Mix aus Sonne und Wolken und auch am Nachmittag und Abend bleibt es überall trocken. Temperaturen heute zwischen 17 und 20 Grad.
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1: Big Mama Thornton. Und dieses Mama, das hat sie sich redlich verdient. Googelt es mal und schaut euch die Dame mal an. Die ist ein bisschen größer, sagen wir es mal so. Und Hound Dog, ein Klassiker, da denken natürlich ganz, ganz viel an Elvis. Und sie hat tatsächlich ein ganzes Album gemacht, nur mit Elvis-Songs. Und das auf ihre Art. Eine wunderbare Stimme, eine großartige Künstlerin. Das sind tatsächlich die 60er Jahre. Und leider ist sie schon 1984, sie wurde gerade etwas über 60 Jahre alt. Also leider ist sie schon 1984 gestorben. Aber auf Ella, da lebt sie weiter. Und jetzt leben ganz junge Menschen. Julian Lage, John Medeski, Jorge Röder und Kenny Wollison. Und das Ganze heißt Opal. An diesem Sonntag auf Ella zurücklehnen und genießen.

Michael Bublé und Crazy Love. So, ich bin euch noch schuldig ein bisschen was, was heute los ist. Und normalerweise ist sonntags ruhiger als samstags. Und das ist aber an diesem Sonntag ein bisschen anders. Und ich erzähle euch jetzt mal, ich pick mir nur ein bisschen was raus. Später kann ich ja noch ein paar andere Termine loswerden. Also, Swinging Easy Sunday Jazz. Eine wunderbare Session im Fräulein Langner in der Weisestraße in Neukölln. Köln, liebe Freunde, wunderbar, was ihr dort macht. Der Eintritt kostenlos und es werden Spenden für die Künstler erwünscht. Wie gesagt, sehr traditionelle Musik. Jakovos Simeonidis spielt an der Gitarre. Könnt ihr vielleicht was Neues kennenlernen? Mir sagt der Name nichts, aber wenn ich Zeit hätte, würde ich hingehen. Aber ich habe sie nicht, denn es geht schon um 16 Uhr. Los. Was haben wir denn noch? Zigzag Jazz Club, Lady Day, A Tribute to Billie Holiday. Da wird ein Denkmal gesetzt der wunderbaren Billie Holiday, die wir heute auch schon hier in meiner Show gehört haben. Eine der größten Jazzsängerinnen aller Zeiten. Da sind wir uns alle einig. Modernere Jazzmusik mit Uli Kempendorf am Saxophon, Werner Neumann an der Gitarre, Isabel Rössler am Bass und Lauritz Richter am Schlagzeug im B-Flat im Music und Jazz Club in der Dirksenstraße 40. So, das waren mal ein paar Tipps für heute Abend. Ich finde, das ist eine Menge für einen 4.10., also für einen Sonntag. Ich gehe gern sonntags, muss ich wirklich sagen. So den Samstag, da hast du, ich habe da immer auch noch Fußball, aber da hast du so ein bisschen noch, verarbeitest noch alles vom Freitag, von der vergangenen Woche und dann der Sonntag schön mittags nochmal hinlegen und abends gute Musik genießen. Ihr macht eins richtig, ihr genießt gute Musik jetzt schon am Mittag. Und jetzt die der

Steely Dan und Babylon Sisters aus dem Jahr 1980. Victor Worms hier auf Ella. Wir geben Gas, wir lassen's krachen und gehen in eine ganz andere Zeit. 1962 und vor ein paar Tagen, es war jetzt am Mittwoch, 23. September, genau, da wäre er 100 Jahre alt geworden. Wir haben ihn gefeiert und wir feiern ihn.

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Earthonaut. Ja, und die Herrschaften heißen so, weil es sich in ihren Songs sehr, sehr stark um mystisches Außerirdisches dreht. Und so ist es auch hier gemeint. Call Me ist nicht etwa die Aufforderung an die Geliebte oder den Geliebten, sondern es ist die Aufforderung an Menschheiten irgendwo in diesem Weltall und die Bitte, sich bei uns zu melden. Wenn sie sich bei euch melden, sagt uns Bescheid und sagt uns, wie ihnen die Musik von Ella gefällt. Nein. Aber das würde ich gern wissen. Haben die da im Weltall Musik? Welche Musik? Was hören die so? Weltallschlager? Weltalljazz? Keine Ahnung. Ist auch völlig egal. Manchmal hat der Wurms Gedanken. Egal. Hier sind Earthonaut und hier ist Call Me. Viel Spaß.

Remark You Made 1977 und Weather Report, die haben wir hier vor allem kennengelernt in Deutschland durch den wunderbaren Klaus Doldinger, den haben wir später auch noch in meiner Show an diesem Sonntag hier auf Ella. Mein Name ist Viktor Worms und ich wollte jetzt mal wissen, man kommt ja dann immer so auf Ideen, ne? Weather Report heißt ja so viel wie Wetterbericht. Und jetzt wollte ich mal wissen, weil jetzt wieder die ganzen Prognosen kommen für den Winter. Wird es ein kalter Winter? Wird es viel Schnee? Wird es wenig Schnee? Wie auch immer. Wie genau sind eigentlich so Vorhersagen? Und das hat man tatsächlich im vergangenen Jahr einmal mehr untersucht. Was glaubt ihr? Der Eintageswetterbericht, also das, was ihr so im Radio oder im Fernsehen hört, in der Zeitung liest, wie auch immer, für morgen. Wahrscheinlichkeit, dass es stimmt? Schätzt mal. 92%. 3 Tage, 78%. Komisch, 5 Tage ist wieder genauer. Da stimmen 90%. Und wenn es dann um 10 Tage und mehr geht, dann stimmt nicht einmal mehr die Hälfte. Aber immerhin, das Wetter macht sowieso, was es will. Ist kütt, wird kütt, haben wir früher im Rheinland gesagt. Gibt's dazu hier in Berlin irgendein Synonym mit kütt, wird kütt? Ist egal. So, das Wetter ändert sich oder es bleibt, wie es ist. Es war bisher noch immer so. Die Musik von Ella ändert sich jetzt auch. Weather Report eben und jetzt ganz andere Musik. Und das Musik aus der Jahrtausendwende. Von der Jahrtausendwende heißt es grammatikalisch richtig. James Brown, oh, ein ganz großer. I got you and I feel good. Viel Spaß. Wow.

Love Me or Leave Me von Nina Simone. Wir haben ja eben bei Weather Report über die Genauigkeit der deutschen Wetterberichte gesprochen, relativ hoch. Muss ich sagen, vor allem für den nächsten Tag. Und wenn ihr wissen wollt, wie es denn zum Beispiel morgen und übermorgen wird, dann habt ihr die Genauigkeit von Ella, denn gleich gibt's hier bei uns die Nachrichten. Und danach gehen wir in die zweite Halbzeit meiner Show hier. Ich freue mich auf euch und ich freue mich jetzt auf Cat Eaton. Bis gleich.

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1: Ich bin Felix Becker. Immer mehr polnische Unternehmen investieren in Brandenburg. Inzwischen sind dort 19 Firmen aus Polen aktiv. Sie sichern rund 1000 Arbeitsplätze im Land. Einige haben angeschlagene Brandenburger Unternehmen übernommen und weitergeführt. Auch beim Brückenbau spielen polnische Firmen eine größere Rolle, etwa derzeit in Brandenburg an der Havel. Das vor wenigen Wochen geschlossene russische Kulturzentrum in Berlin bleibt im Fokus der Ermittler. Die Staatsanwaltschaft prüft mögliche Verstöße gegen EU-Sanktionen. Im Gebäude an der Friedrichstraße werden offenbar weiterhin eine Buchhandlung, eine Kantine und eine Visa-Agentur betrieben. Es besteht der Verdacht, dass Einnahmen an eine Organisation des russischen Außenministeriums fließen könnten. Bundeskanzler Merz ist zu einem Solidaritätsbesuch in der Ukraine eingetroffen.
2: In Kiew will er weitere Militärhilfe im Wert von 1 Milliarde Euro zusagen. Deutschland und die Ukraine wollen gemeinsam Drohnen und weitreichende Waffen produzieren. Der Besuch findet unter hohen Sicherheitsvorkehrungen statt. Am Morgen war Kiew nach Angaben von Bürgermeister Klitschko erneut Ziel eines russischen Luftangriffs. Russland hatte erst gestern vor Reisen westlicher Politiker nach Kiew gewarnt. Timo Wiesner, Redaktion.
1: Der Iran knüpft eine Wiederöffnung der Straße von Hormuz an Bedingungen.
3: Nach Angaben von Parlamentspräsident Ghalibaf müssen zunächst alle Punkte des Abkommens mit den Vereinigten Staaten erfüllt werden. Washington hatte zuletzt über einen Vermittler neue Vorschläge vorgelegt. Der Iran bezeichnet seine Position jedoch als unverrückbar. Derzeit hindert das Land zahlreiche Handels-, Öl- und Gastanker an der Durchfahrt. Ulrike Klein, Redaktion.
1: Deutschland ist derzeit nicht mehr das wichtigste Zielland für Asylbewerber in Europa. Die meisten Anträge wurden seit Jahresbeginn in Frankreich gestellt, gefolgt von Italien. Insgesamt gingen die Asylanträge in Europa deutlich zurück. In den ersten 9 Monaten wurden gut 450.000 Anträge registriert, rund 150.000 weniger als im Vorjahreszeitraum. Nach Deutschland kamen vor allem Menschen aus Afghanistan, Syrien und der Türkei. Die aktuellen Werte in Berlin mit Alex und in Potsdam im holländischen Viertel 14 Grad. Heute gibt es einen Mix aus Sonne und Wolken und auch am Nachmittag und Abend bleibt es überall trocken. Temperaturen heute zwischen 17 und 20 Grad.
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Both Sides Now auf Ella aus dem Jahr 2000. Also eigentlich relativ aktuell, aber auch schon wieder 26 Jahre her. Die wunderbare Joni Mitchell. Jazz Festivals. Wir hatten sie im Frühjahr. Wir hatten das Zigzag Jazz Festival hier in Berlin. Und es gibt auch im Herbst eine Menge, auch über Berlin hinaus. An der Stelle ein herzlicher Gruß vom ganzen Team von Ella an all die, die uns nicht über UKW und DAB Plus hier in der Hauptstadt hören, sondern überall in Deutschland, überall auf der Welt. Wir haben schon Post auf Mallorca bekommen. Da leben Berliner das halbe Jahr. Den Namen habe ich jetzt vergessen. Aber sie haben uns gegrüßt und sie hören uns dort über die App von Ella. In der bekommt ihr übrigens auch über 50 oder fast 50 Music Streams. Ganz verschiedene Richtungen. Jazz, Soul, Blues, Swing, Gospel. Alles, was dazu gehört. Und jetzt gehören dazu die Cartoons. Labor of Love auf Ella. Schön, dass ihr da seid.

Elvis Costello und Burt Bacharach, die beiden passen prima zusammen. Painted from Memory aus dem Jahr 1998. Übrigens, dieser Elvis Costello, das wusste ich auch nicht, bevor ich hier bei Ella angefangen habe, Viktor Worms hier, das wusste ich auch nicht, dass der mit Diana Krall verheiratet ist, mit der kanadischen Sängerin, die wir heute hier auch schon gehört haben. Die kommt auch später nochmal. Und die beiden Herrschaften, die haben es krachen lassen zu ihrer Hochzeit vor ein paar Jahren, denn die haben nicht irgendwo geheiratet, die haben ihren Kumpel Elton angerufen und haben gesagt, pass mal auf, du hast doch da dieses Schloss, könntest du uns das mal leihen, denn wir wollen gern heiraten. Und Elton John hat gesagt, ja komm, macht mal. Wunderbar, ich komme auch, wenn ich kommen darf, könnt ihr meinen Laden haben. Und dann haben die beiden Herrschaften geheiratet. Da gibt es auch sehr schöne gemeinsame Nummern, spielen wir demnächst mal wieder. Hier bei uns auf Ella werden wir aktuell Ibrahim Malouf, Trombone Shorty, Anthony Evans, John Batiste und Willie B. mit Bring the Light hier bei uns auf Ella an diesem Sonntag. Schön, dass ihr mit mir gemeinsam den besten Jazz, Soul, Blues, Swing genießt. Viel Spaß.

Lee Ritenour, ein begnadeter Gitarrist, um den sich alle Großen, egal welcher Musikrichtung, geprügelt haben. Also wenn der Zeit hatte, dann haben sie sich ihn geholt zum Gitarre spielen. Und das war er solo mit Rio Funk. Also zu denen, die da gesagt haben, mit dem möchten wir zusammenarbeiten, gehörte unter anderem gehörten Elton John, in dessen Studio hat er auch immer seine Nummern aufgenommen. Dazu gehörten El Jarreau, Barbara Streisand, Herbie Hancock und er war mit auf Tour. Einige von euch, die Älteren, werden es vielleicht gesehen haben, Pink Floyd seinerzeit, The Wall of Welttour, dieses unfassbare Konzert, an dem am Ende die Mauer umgefallen ist. Auch da war er mit seiner Gitarre dabei und mit Pink Floyd auf Welttournee. So, das ist vergleichsweise aktuell, wobei das auch gerade mal Anfang der 80er Jahre gewesen. Wir gehen aber jetzt in die 60er zu Peggy Lee und einem Klassiker. Hier ist auf Ella an diesem Sonntag. Schön, dass ihr da seid. Fever.

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Muddy Waters und Tom Cat. Und an dieser Stelle mal ganz liebe Grüße jetzt von mir an Gesine Brocker. Gesine, liebe Gesine, du lebst in Potsdam und du hörst uns gemeinsam mit deinen Freunden, denn du hast heute Geburtstag. Wunderbar. Gute Wahl. Ella hören mit Freunden. Schöner kann es nicht sein. Dir und all denen, die noch Geburtstag haben, vom ganzen Team von Ella. Alles Liebe, feiert schön und danke, dass ihr euch für uns entschieden habt. Wir gemeinsam hören jetzt Sam Freebush und Adam Deitch. Poison auf Ella.

Roberta Fleck auf Ella. Manchmal hat man ja komische Gedanken, also wirklich. Wir kommen jetzt gleich zu Seal und da erinnern wir uns natürlich daran, der wurde in Deutschland erst so richtig beliebt und berühmt, weniger durch die Musik, zunächst einmal dadurch, dass er mit Heidi Klum verheiratet war. Und die beiden sind tatsächlich auch heute noch befreundet. Mittlerweile hat sie sich ja verheiratet mit diesen beiden von Tokyo Hotel. Und der Papa der Kinder, der lebt um die Ecke. Die sind mittlerweile auch schon halb erwachsen. Der Papa lebt um die Ecke und den Papa hören wir jetzt. Er hat eindeutig, das muss man jetzt mal sagen, nichts gegen Heidi Klum oder vielleicht wie auch immer. Auf jeden Fall, er hat eindeutig die bessere Stimme. Eine wirklich schöne Stimme und ich liebe diese Stimme. Hier ist der große Meister, hier ist Seal mit Love for Sale.

Mavis Staples, Son of a Preacher Man. Wir haben heute in meiner Show auf Ella, schön, dass ihr dabei seid, Viktor Worms hier. Wir haben schon eine ganze Menge Interpreten gehört, die diesen Song auch gesungen haben. Eigentlich fast alle, einen der größten ist sicherlich von Dusty Springfield. Dann hat ihn gesungen Nancy Wilson, die hatten wir heute auch schon hier in der Sendung. Und das ist so ein Song, ja. Ich weiß es nicht. Ich denke mir immer, jemand, der den geschrieben hat, der so einen Song schreibt, weiß der schon von Anfang an, das wird ein Welthit. Da gehe ich jetzt mit zu Dusty Springfield oder damit gehe ich jetzt zu wem auch immer. Und das muss jetzt ein Welthit werden. Und vor allem, bei wie vielen Titeln vorher hat diese Person, dieser Komponist das auch schon gedacht und es hat nicht geklappt. Eindeutig erfolgreich, Son of a Preacher Man. Und das auch in dieser Version von Mavis Staples. Bei uns hier auf Ella gleich die Nachrichten. Und dann machen wir weiter. Am Nachmittag, an diesem Sonntag, mit dem besten Jazz, Soul und Blues.

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1: Ich bin Felix Becker. Die Brandenburger Polizei hatte auf der A2 einen stark betrunkenen Autofahrer gestoppt. Der Mann war zuvor in Schlangenlinien über die Autobahn gefahren. An der Abfahrt Großkreuz hielten ihn Beamte an. Ein Atemalkoholtester gab 4,4 Promille. Außerdem hatte der Mann keinen Führerschein. Bei einem schweren Verkehrsunfall in Berlin-Mitte sind 3 Menschen verletzt worden. Ein Diplomatenauto stieß an der Wilhelmstraße mit einem weiteren Wagen zusammen. Dieser soll zuvor über eine rote Ampel gefahren sein. Das Auto schleuderte anschließend gegen einen parkenden Wagen und erfasste einen Fußgänger. Der Fahrer flüchtete nach dem Unfall, die Polizei ermittelt. Bundeskanzler Merz hat heute überraschend die Ukraine besucht.
2: In Kiew sagte Merz weitere Militärhilfe von 1 Milliarde Euro zu. Merz erklärte, Russland müsse gestoppt werden. Kurz nach seiner Ankunft griff Russland die ukrainische Hauptstadt erneut mit Drohnen an. Aus Moskau kam scharfe Kritik an dem Besuch. Das russische Außenministerium zog dabei einen Vergleich zum deutschen Angriff auf die Sowjetunion im Zweiten Weltkrieg. Ulrike Klein, Redaktion.
1: Die Deutsche Bahn bietet ihr Familienticket künftig dauerhaft an.
3: Ab November kostet eine Hin- und Rückfahrt knapp 100 Euro. Eine Sitzplatzreservierung ist im Preis enthalten. Das Ticket gilt für bis zu 5 Reisende. Darunter dürfen höchstens 2 Erwachsene sein. Der Verkauf beginnt am 26. Oktober. Laut Bahn wurde das Ticket in den Sommerferien von deutlich mehr Familien genutzt. Timo Wiesner, Redaktion.
1: Bundesumweltminister Schneider fordert einen neuen Umgang mit Wasser in Deutschland. Künftig müsse mehr Wasser in der Landwirtschaft gespeichert werden. Dafür sollen unter anderem Flüsse, Wälder, Böden und Auen genutzt werden. Hintergrund sind die Folgen des Klimawandels und längere Trockenperioden. Morgen will Schneider mit Ländern, Unternehmen und Verbänden über neue Konzepte beraten. Max Verstappen hat seinen ersten Formel-1-Sieg in dieser Saison gefeiert. Der Red Bull-Pilot gewann das Rennen in Malaysia. Zweiter wurde Kimi Antonelli im Mercedes vor Lewis Hamilton im Ferrari. Für den deutschen Nico Hülkenberg reichte es im Audi nur für Platz 11. Damit verpasste er knapp die Punkteränge. Die aktuellen Werte in Berlin mit Alex und in Potsdam im holländischen Viertel 14 Grad. Heute gibt es einen Mix aus Sonne und Wolken und auch am Nachmittag und Abend bleibt es überall trocken. Temperaturen heute zwischen 17 und 20 Grad.
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Minnie Riperton, die hat auch mal Country-Musik gemacht, wenn mich nicht alles täuscht. Adventures in Paradise. Eine Stunde, liebe Freunde, haben wir noch mit dem besten Jazz, Soul und Blues. Mein Name ist Victor Worms und das hier ist ziemlich aktuelle Musik von einem Kollegen, der ist auch schon lange, lange unterwegs. Rufus Wainwright und das Pacific Jazz Orchestra. Und die Nummer hier, ich glaube, das ist so eine Nummer, die kennt jeder auf diesem Planeten. Denn der Haifisch, der hat Zähne. Mac the Knife.

Bill Evans und sein Trio. If you could see me now. Musik hören ist das eine, Musik sehen und hören gleichzeitig ist das andere. Wir haben das alle schon erlebt. Wir hatten ja auch heute schon eine Menge Termine für das, was heute Abend los ist. Also muss ich sagen, für einen Sonntag eine ganze Menge. 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Ja, und Ella und der Zigzag Jazz Club. 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Dezember. 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Ja, dann haben wir Coltrane 100. Wir haben ja John Coltrane in den letzten Tagen und Wochen auch hier auf Ella gefeiert. Jubiläum. Dann Joe Loveno, den haben wir häufiger hier im Programm. Kurt Elling mit den Yellow Jackets, die hatten wir vor einer Stunde. Mika Millar vor 2 Stunden. Also Freunde, das ist richtig, richtig, richtig gute Musik. 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Wunderbare Musik live mitten in Schöneberg und jetzt für ganz Berlin, und dazu müsst ihr nicht mal das Haus verlassen, es kostet keinen Eintritt, gar nichts, einfach nur so, hier auf Ella, Mama Terra und Best Laid Plans, ganz aktuell.

Das, liebe Freunde, ist Ella an diesem Sonntagnachmittag. Freue mich, dass ihr dabei seid. Mein Name ist Victor Worms und das gerade waren Tony Bennett und Tim McGraw. Und ich habe es, also treue Hörer meiner Shows hier auf Ella, die wissen, dass ich neben Jazz, Soul und Blues, und da gilt meine große Liebe ehrlich gesagt dem Soul, aber dass ich daneben noch so eine Schwäche habe. Und das hat bei uns zu Hause immer dazu geführt, wenn ich Musik auflegen wollte zu Hause, dann haben meine Kinder, die dann schon etwas älter waren, die haben gesagt, Papa, aber kein Country, bitte, bitte, bitte nicht. Ja, und jetzt darf ich Tim McGraw auflegen. Wir haben ihn gerade gehört, aber das war gemeinsam eben mit Tony Bennett. Und da sieht man mal, was dieser Mann kann. Der ist in Amerika so groß. Also der hat, glaube ich, 137 Singles in den Charts gehabt und über 40 Mal war er für einen Grammy nominiert. Dabei gibt es so einige Namen, die man hier in Deutschland eigentlich gar nicht kennt. Große Stimmen, große Namen. Garth Brooks zum Beispiel ist auch so einer. George Strait, Alan Jackson, Superstars in Amerika, genau wie Tim McGraw. Aber bei uns viel zu wenig bekannt und vor allem hört man Tim McGraw halt jetzt auch mit unserer Musik. Die ist bei den nächsten beiden sowieso zu Hause. Antonio Carlos Jobim und Frank Sinatra und wir meditieren.

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Yep, Georgie Fame and the Blue Flames auf Ella, yeah, yeah. Eben ein bisschen viel geplaudert, als es um Country und Jazz ging und warum das sehr, sehr eng zusammengehört. Deshalb jetzt ganz schnell weiter hin zu aktueller Musik auf Ella an diesem Sonntagnachmittag. Fergus MacReady und Wind Shelter.

Markus Wall, Estrella. Und hat es euch jetzt so ein bisschen in den Fingern, hätte ich beinahe gesagt, nein, in den Füßen und in den Beinen gejuckt? Dann kommt es nicht von ungefähr, denn das ist ein Song aus dem Jahr 1983. Dieser Song hat in Brasilien die Fitnesswelle losgetreten. Das schwappte damals so langsam von Nord nach Südamerika. Und dieser Song lief im allerersten Fitnessstudio in Rio de Janeiro. Und da gab es dann noch Fernsehserien, da wurde diese Musik ständig gespielt. Und da wurden die Menschen vor dem Bildschirm, ich glaube, das gab es auch mal in Deutschland, oder? Da wurden die Menschen vor dem Bildschirm aufgefordert, beugen, strecken. Und alles, was dazu kam. Also wenn es euch jetzt irgendwo den Füßen gejuckt hat, dann kommt das nicht von ungefähr. Dann hat dieser Song eindeutig eine magische Wirkung. Und magische Wirkung ist ein ganz, ganz gutes Stichwort. Denn das hat sie alle mal. Ein Welthit, ein Klassiker, I got a kick out of you. Und sie heißt Dinah Washington.

Tower of Power, Soul with a capital S. Also Soul geschrieben mit einem großen S. Das war also noch ein bisschen Englischunterricht hier bei uns auf Ella. Freunde, das war mein Sonntag. Mir hat das einen Heidenspaß gemacht. Ich liebe diese Sonntage. Mittags und dann geht's in den Nachmittag rein. Man hat noch ein bisschen was vor sich. Ich jetzt auch. Ich kümmere mich um meine Familie. Vielleicht auch für euch ein guter Tipp, Freunde. Familie, man kann nie genug davon kriegen. Manchmal vielleicht schon, aber im Prinzip sind wir doch froh, dass wir wunderbare Menschen um uns herum haben. Freuen wir uns auf gute Musik. Bis morgen früh. Und dann kommt die wunderbare Chris Heydrich. Und wir hören uns wieder am Montag um 18 Uhr. Schönen Restsonntag wünscht Viktor Worms.

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1: Ich bin Felix Becker. Die Brandenburger Polizei hatte auf der A2 einen stark betrunkenen Autofahrer gestoppt. Der Mann war zuvor in Schlangenlinien über die Autobahn gefahren. An der Abfahrt Großkreuz hielten ihn Beamte an. Ein Atemalkoholtester gab 4,4 Promille. Außerdem hatte der Mann keinen Führerschein. Bei einem schweren Verkehrsunfall in Berlin-Mitte sind 3 Menschen verletzt worden. Ein Diplomatenauto stieß an der Wilhelmstraße mit einem weiteren Wagen zusammen. Dieser soll zuvor über eine rote Ampel gefahren sein. Das Auto schleuderte anschließend gegen einen parkenden Wagen und erfasste einen Fußgänger. Der Fahrer flüchtete nach dem Unfall, die Polizei ermittelt. Bundeskanzler Merz hat heute überraschend die Ukraine besucht.
2: In Kiew sagte Merz weitere Militärhilfe von 1 Milliarde Euro zu. Merz erklärte, Russland müsse gestoppt werden. Kurz nach seiner Ankunft griff Russland die ukrainische Hauptstadt erneut mit Drohnen an. Aus Moskau kam scharfe Kritik an dem Besuch. Das russische Außenministerium zog dabei einen Vergleich zum deutschen Angriff auf die Sowjetunion im Zweiten Weltkrieg. Ulrike Klein, Redaktion.
1: Die Deutsche Bahn bietet ihr Familienticket künftig dauerhaft an.
3: Ab November kostet eine Hin- und Rückfahrt knapp 100 Euro. Eine Sitzplatzreservierung ist im Preis enthalten. Das Ticket gilt für bis zu 5 Reisende. Darunter dürfen höchstens 2 Erwachsene sein. Der Verkauf beginnt am 26. Oktober. Laut Bahn wurde das Ticket in den Sommerferien von deutlich mehr Familien genutzt. Timo Wiesner, Redaktion.
1: Bundesumweltminister Schneider fordert einen neuen Umgang mit Wasser in Deutschland. Künftig müsse mehr Wasser in der Landwirtschaft gespeichert werden. Dafür sollen unter anderem Flüsse, Wälder, Böden und Auen genutzt werden. Hintergrund sind die Folgen des Klimawandels und längere Trockenperioden. Morgen will Schneider mit Ländern, Unternehmen und Verbänden über neue Konzepte beraten. Max Verstappen hat seinen ersten Formel-1-Sieg in dieser Saison gefeiert. Der Red Bull-Pilot gewann das Rennen in Malaysia. Zweiter wurde Kimi Antonelli im Mercedes vor Lewis Hamilton im Ferrari. Für den deutschen Nico Hülkenberg reichte es im Audi nur für Platz 11. Damit verpasste er knapp die Punkteränge. Die aktuellen Werte in Berlin mit Alex und in Potsdam im holländischen Viertel 14 Grad. Heute gibt es einen Mix aus Sonne und Wolken und auch am Nachmittag und Abend bleibt es überall trocken. Temperaturen heute zwischen 17 und 20 Grad.
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0: Warum fühlen sich Frauen ausgerechnet zu Männern hingezogen, die ihnen nicht gut tun? Warum können Dominanz, Unberechenbarkeit und sogar Gefahr eine besondere Anziehung entwickeln? Die Psychologin Gilda Giebel hat 6 Jahre lang mit schweren Gewalt- und Sexualstraftätern gearbeitet und daraus Erkenntnisse über Macht, Manipulation und zerstörerische Beziehungen gewonnen. Ihr neues Buch trägt den provokanten Titel »Das Böse im Mann«. Heute ist sie mein Gast in Chefsache-Macher im Gespräch. Herzlich willkommen.
1: Hallo.
0: Frau Giebel, ganz direkt gefragt, ist »Das Böse im Mann« ein männerfeindliches Buch?
1: Nein, auf keinen Fall. Das kann man sich auch gut als Mann durchlesen und man wird nicht angefeindet oder fertig gemacht.
0: Mhm. Wir erleben gerade wieder einen prominenten Fall, bei dem ein bekannter Fernsehmoderator und Unternehmer Gewalt gegen seine Frau vorgeworfen wird. Warum sind wir bei solchen Fällen immer wieder überrascht, weil dann so ein erfolgreicher Mensch, charmanter Mann, der Täter ist? Und das passt irgendwie gar nicht in unser Bild.
1: Ja, weil das nicht mit dem Erfolg und auch mit dem Schillernden zusammenpasst. Also man würde ja, das ist der sogenannte Halo-Effekt, ein Mensch, der erfolgreich ist, der vielleicht auch attraktiv ist, den man irgendwie bewundert, das kann kein Mensch sein, der seine Frau schlägt.
0: Sie schreiben ausdrücklich, dass nicht der Mann gefährlich ist, sondern bestimmte Persönlichkeitsmerkmale da entscheidend sind. Warum dann dieser bewusst pauschale Titel »Das Böse im Mann«?
1: Also den habe ich deswegen gewählt, weil es schon einen starken Unterschied gibt zwischen den Geschlechtern, was Gefährlichkeit betrifft. Mhm. Also schwere Gewalt- und Sexualstraftaten gehen eher von Männern aus als von Frauen. Leider gibt es ja auch sehr viele prominente Beispiele dafür. Wenn man jetzt zum Beispiel den Fall von Gisèle Pelicot sich anschaut, hat einen das ja besonders erschüttert, gerade weil sie sich ja in Sicherheit gefühlt hat, also sie hat sich wohlgefühlt in der Beziehung und hätte sowas nie vermutet.
0: Aber generell, ich hatte ja auch eingangs gefragt, ist das Buch männerfeindlich? Generell kann man nicht sagen, dass Männer böse sind oder eher böse sind, anders als Frauen. Frauen sind vielleicht anders böse, kann das sein?
1: Genau, man könnte es so sagen, also in jedem Menschen steckt was Gutes und was Böses. Frauen sind auch aggressiv, die können auch gewalttätig sein, aber vor allem eher verbal gewalttätig und sind jetzt weniger körperlich aggressiv zum Beispiel.
0: Eher perfide dann vielleicht?
1: Ja, genau, eher, dass sie Intrigen schmieden und oder jemanden ausschließen. Sie können natürlich auch töten, das ist aber eben seltener.
0: Gilda Giebel, Psychologin, das Böse im Mann. Wir sprechen über Anziehung, Macht und die Psychologie zerstörerischer Beziehungen.

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0: Peter Giebel, Psychologin in Chefsache Macher im Gespräch Das Böse im Mann ist heute unser Thema. Frau Giebel, was ist denn das Liebe im Mann?
1: Oh, das Liebe im Mann, das ist eine gewisse Fürsorglichkeit. Das sind ganz verschiedene Eigenschaften, die aber Frauen auch haben. Also es ist ja nicht so, dass der Geschlechtsunterschied jetzt so stark ist, dass Männer eine ganz andere Kategorie von Mensch sind.
0: Sie kommen zu dem Schluss, dass Gefahr attraktiv sein kann. Eine der provokantesten Thesen Ihres Buches lautet, Frauen wünschen sich Verlässlichkeit und Respekt, reagieren aber gleichzeitig auf Dominanz, Status und Durchsetzungsfähigkeit. Warum eigentlich? Das klingt so unlogisch.
1: Genau, das Problem hat ein Mann zum Beispiel nicht, weil Männer zum Beispiel eher eine liebevolle Frau mögen, die stehen gar nicht auf Dominanz. Ja, das hat könnte auch evolutionspsychologische Ursachen haben. Frauen finden Dominanz und Durchsetzungsstärke vor allem sexuell anziehend.
0: Ja.
1: Als langzeitiger Partner ist das vielleicht eher problematisch, weil mit dieser Dominanz können auch Eigenschaften einhergehen, die unangenehm sein können in einer Beziehung. Zum Beispiel, dass sie kontrolliert werden in der Beziehung oder eingeschränkt werden, sich nicht mit Freundinnen mehr treffen dürfen oder vielleicht im schlimmsten Fall sogar auch körperlich dominiert werden.
0: Ich kann mich erinnern, als ich Anfang 20 war, da haben die Mädels immer gesagt, ach Oliver, du bist viel zu nett. Und ich dachte, hey, wie meint die das? Man muss doch nett sein zu einer Frau.
1: Ja, auf
0: oder
1: jeden Fall.
0: Oder auch zu anderen. Aber das habe ich nicht verstanden. Aber das ist eigentlich so ein Muster, oder? Dass die wollen, dass ein Mann ein Stück weit auch Arschloch ist.
1: Ja, das ist so ein bisschen Klischee, aber manchmal stimmt es auch ein bisschen. Also ich habe nämlich zu dem Thema auch schon meine Doktorarbeit geschrieben, habe das Thema extra gewählt, weil ich gemerkt habe, ja, ich habe auch Freundinnen, die könnten eigentlich richtig tolle Männer haben, aber die wenden sich doch immer wieder Männern zu, die sehr schwierig sind vom Charakter.
0: Woher kommt denn das? Aus der Kindheit? Also schwieriger Vater, dominanter Vater oder?
1: Das kann mit eine Ursache sein tatsächlich, weil man dann das Muster so kennt. Das wirkt dann vertraut, wenn ein Mann so sich verhält. Aber wie gesagt, es hat auch so eine sexuelle Komponente. Es gibt ja auch dieses Phänomen von Dark Romance, dass Frauen gerne Bücher lesen, wo der Held eigentlich ein gefährlicher Mann ist. Mhm. Das heißt noch nicht, dass sie das auch in der Realität möchten, aber das wirkt eben auch sexuell anziehend.
0: Die Psychologin Gilda Giebel in Chefsache, Macher im Gespräch.

0: mein Gast in Chefsache Macher im Gespräch, die Psychologin Gilda Giebel. Wir sprechen über das Böse im Mann, über, ja, man würde wahrscheinlich sagen, toxische Beziehungen. Frau Giebel, Sie beschäftigen sich ja ausführlich mit Narzissten und Psychopathen, auch in Ihrer Arbeit, in Justizvollzugsanstalten beispielsweise. Was macht eigentlich diese Männer am Anfang so überzeugend für Frauen, dass die irgendwie alles wegwischen?
1: Also was Menschen mit narzisstischer Persönlichkeitsstörung oder auch mit hohen Psychopathiewerten gemein haben, ist, dass sie sehr charismatisch sind und sehr charmant, sehr eloquent sind und sehr selbstbewusst wirken. Und das ist ja schon mal per se attraktiv. Mhm. Also das, da würde man ja nicht sagen, das ist einem unheimlich oder unangenehm. Ja. Und das ist deswegen auch reizvoll und anziehend für Frauen.
0: Aber was macht dann den Narzissten aus? Wann wird aus dem Charmanten der Narzisst und woran kann man es erkennen?
1: Leider gibt es da nicht ein Patentrezept, sodass man das gleich beim ersten Date zum Beispiel erkennt. Das wäre natürlich ein Traum, das wäre toll. Sondern man muss sich auch ein Stück weit erstmal auf die Person einlassen. Mhm. Und wenn man dann merkt, dass die Person ganz schwer auf Kritik, also ganz unangenehm auf Kritik reagiert, auch kein Nein akzeptiert, keine Grenzen, ja, dann sind das schon Warnhinweise.
0: Das macht Narzissten aus?
1: Narzissten macht aus, dass er sehr, sehr stark von Bewunderung abhängig ist, dass er sich immer als großartig, grandios fühlt, dass er auch andere zum Teil abwerten muss, um sich besser zu fühlen und er wenig Mitgefühl mit anderen hat.
0: Ja.
1: Und am Anfang einer solchen Beziehung mit einer Persönlichkeit, also mit einer Person, die so narzisstische Eigenschaften hat, fühlt man sich auch idealisiert. Man fühlt sich großartig, weil er nimmt einen so mit. Ja?
0: Ja.
1: Und das färbt so ein bisschen ab, weil ein besonderer Mensch wählt natürlich auch eine besondere Partnerin. Und das können besonders Frauen, die sich vielleicht vom Selbstwertgefühl nicht ganz so gut fühlen, besonders angenehm finden. Aber auch, also eigentlich fast jede Frau, weil jeder Mensch fühlt sich ja wohl, wenn man irgendwie auch aufgewertet wird.
0: Klar.
1: Und irgendwann kippt das dann.
0: Und Narzisst ist, so habe ich den Eindruck, mittlerweile in unserer Gesellschaft eher so ein Pauschalbegriff geworden, so eine Pauschalkritik. Da denkt mal jemand mehr an sich, dann heißt es gleich, ach du Narzisst. Haben Sie auch den Eindruck, dass man das heutzutage, dann ist jeder eigentlich ein Narzisst?
1: Genau, das wird schnell verwendet, dieses Wort, obwohl es vielleicht gar keine Grundlage dafür gibt. Und ich meine, ein gewisser Narzissmus kann ja auch gesund sein, dass man auf seine eigenen Bedürfnisse achtet. Es gibt aber tatsächlich diese Diagnose, narzisstische Persönlichkeitsstörung. Da gibt es bestimmte Kriterien für, die erfüllt werden müssen. Und mit den Männern, mit denen ich in der Sicherungsverwahrung gearbeitet habe, die haben dann auch teilweise diese Kriterien erfüllt.
0: Ja. Anziehung, Macht und die Psychologie zerstörerischer Beziehungen, das Böse im Mann. Mein Gast ist die Psychologin Gilda Giebel.

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1: Ich bin Felix Becker. In Berlin-Moabit sind Schüsse auf ein Restaurant abgegeben worden. Der Besitzer entdeckte heute mehrere Einschusslöcher in der Fensterfront. Zum Zeitpunkt der Schüsse war das Restaurant geschlossen. Verletzt wurde niemand. Die Polizei ermittelt zu den Hintergründen. Die Brandenburger Polizei hatte auf der A2 einen stark betrunkenen Autofahrer gestoppt. Der Mann war zuvor in Schlangenlinien über die Autobahn gefahren. An der Abfahrt Großkreuz hielten ihn Beamte an. Ein Atemalkoholtester gab 4,4 Promille. Außerdem hatte der Mann keinen Führerschein. Bei seinem Besuch in Kiew hat Kanzler Merz der Ukraine weitere Unterstützung zugesagt. Demnach will die Bundesregierung militärische Hilfen im Umfang von rund 1 Milliarde Euro auf den Weg bringen.
2: Deutschland und die Ukraine wollen gemeinsam Drohnen und weitreichende Waffen produzieren. Der Besuch findet unter hohen Sicherheitsvorkehrungen statt. Am Morgen war Kiew nach Angaben von Bürgermeister Klitschko erneut Ziel eines russischen Luftangriffs. Russland hatte erst gestern vor Reisen westlicher Politiker nach Kiew gewarnt. Timo Wiesner, Redaktion.
1: Der Iran knüpft eine Wiederöffnung der Straße von Hormuz an Bedingungen.
3: Nach Angaben von Parlamentspräsident Ghalibaf müssen zunächst alle Punkte des Abkommens mit den Vereinigten Staaten erfüllt werden. Washington hatte zuletzt über einen Vermittler neue Vorschläge vorgelegt. Der Iran bezeichnet seine Position jedoch als unverrückbar. Derzeit hindert das Land zahlreiche Handels-, Öl- und Gastanker an der Durchfahrt. Ulrike Klein, Redaktion.
1: Deutschland ist derzeit nicht mehr das wichtigste Zielland für Asylbewerber in Europa. Die meisten Anträge wurden seit Jahresbeginn in Frankreich gestellt, gefolgt von Italien. Insgesamt gingen die Asylanträge in Europa deutlich zurück. In den ersten 9 Monaten wurden gut 450.000 Anträge registriert, rund 150.000 weniger als im Vorjahreszeitraum. Nach Deutschland kamen vor allem Menschen aus Afghanistan, Syrien und der Türkei. Die aktuellen Werte in Berlin mit Alex und in Potsdam im holländischen Viertel 17 Grad. Morgen lösen sich Nebelfelder rasch auf, danach wird es freundlich mit lockeren Wolken. Höchstwerte zwischen 20 und 22 Grad.
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0: Gilda Giebel, Psychologin in Chefsache, Macher im Gespräch. Das Böse im Mann ist unser Thema. Und die Frage, wenn Frauen das erkennen, warum gehen sie nicht einfach? Warum bleiben sie?
1: Das ist eine Frage, die kommt oft von außen. Die kann man leicht stellen, wenn man nur so einen Ausschnitt der Beziehung sieht, wenn man sieht, wie der Mann die Frau behandelt. Aber es gibt ja eine Geschichte. Es gibt ja eine Verwicklung der Frau mit dem Mann. Eine schöne Verliebtheitsgeschichte, Begegnungsgeschichte zu Beginn. Dann hat man sich ja ein gemeinsames Leben schon aufgebaut. Man hat sich auch schon gemeinsam viel vorgestellt. Und deswegen ist das schon per se gar nicht so leicht. Hinzu kommen noch Mechanismen, die da wirken. Ja. Also ich habe zum Beispiel von dieser Ambivalenzbindung geschrieben. Das heißt, wenn ein Mann...
0: So eine Traumabindung eigentlich?
1: Ja, also das ist die Vorstufe der Traumabindung. Mhm. Es ist paradox, aber gerade wenn der Mann unzuverlässig ist, also wenn er mal sehr liebevoll ist und dann wieder abwertend, wirkt das besonders suchtartig.
0: Warum? Erklären Sie mir das.
1: Das ist sozusagen wie, das nennt sich auch frustrative Nichtbelohnung. Also wenn einem was in Aussicht gestellt wird, was man nicht erhält, möchte man es noch umso mehr. Und man leidet natürlich auch, wenn der Partner einem so die Aufmerksamkeit entzieht und einen schlecht behandelt. Und wenn es dann wieder so ein Bröckchen an Zuwendung gibt, ist man noch stärker gebunden. Ja. Also, weil das so unvorhersehbar kommt. Das ist so, wie wenn man seinem Hund was beibringen möchte. Und da wirkt es ja am allerbesten, wenn man ihn unvorhersehbar für das Verhalten belohnt. Und so wirkt es leider auch beim Menschen.
0: Jetzt könnte ich ja sagen, meine Güte, oder gibt sicherlich Menschen, die sagen, wenn ich das nicht spüre, diese beiden Pole, dann liebe ich nicht, dann bin ich nicht verliebt.
1: Ja, das ist auch eine gute Erklärung. Das beschreibe ich auch genauso in dem Buch, weil auch was Filme uns suggerieren wollen zum Beispiel, da gibt es ja immer, also diese, es ist immer die große Liebe und es ist immer alles so extrem aufregend und sowas... sagen wir mal, etwas Normaleres wäre ja langweilig und nichts Besonderes. Und viele Menschen kennen, also nicht viele Menschen, aber einige kennen das tatsächlich nur so, dass eine Beziehung erst dann eine richtige Beziehung ist, wenn es intensiv wird, wenn es richtig heftigen Versöhnungsex gibt, nach einem Streit zum Beispiel. Aber das sind ja alles immer nur so, ich sag mal, Kicks, genau. Ja. Und am Ende ist das ja, sagt das nichts über eine stabile Beziehung aus.
0: Gilda Giebel, Psychologin, in Chefsache, Macher im Gespräch.

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0: Chefsache mache im Gespräch. Psychologin, das Gefährliche im Mann, das ist unser Thema. Ein Buch hat sie geschrieben, das genau das beschreibt. Jetzt sind Sie, Frau Giebel, verheiratet, wie man immer sagt, im Hafen der Ehe. Aber wenn Sie jetzt jemanden kennenlernen oder kennengelernt haben, ja, was ist so das früheste Warnsignal, auf was haben Sie geachtet, ohne zu romantisieren?
1: Das ist eine gute Frage, weil ich schon länger vom Datingmarkt weg bin.
0: Aber gab es da so eine Checkliste, wo Sie bei Ihrem Mann dann geguckt haben, so als Psychologin?
1: Also ich persönlich, aber es liegt aus einer eigenen schlechten Erfahrung, mir war es wichtig, die Wohnung des Mannes mir anzuschauen.
0: Nein, warum?
1: Oder wie er dort lebt. Weil ich tatsächlich mal mit einem Mann zusammen war, mit dem kam ich zusammen, bevor ich mir die Wohnung angeschaut habe, und dann war ich zum ersten Mal da und ich war echt schockiert. Also erstmal hat er mich ewig nicht reingelassen, weil er anscheinend so Messi-Tendenzen hatte, und dann hat er auch noch die Fenster mit Bettlaken zugeklebt, und das, ich fand es einfach ganz schrecklich dort. Also habe ich gleich gemerkt, er hat sein Leben irgendwie nicht im Griff.
0: Und dann haben sie gesagt, Dankeschön, tschüss.
1: Ich glaube, ich war noch etwas länger mit ihm zusammen, aber
0: sind die Fenster mal?
1: Ich hätte, aber seitdem gucke ich immer auf die Fenster und lass mir die Wohnung zeigen.
0: Ach so, okay. Und gibt es einen Satz oder ein ganz besonderes Verhalten, wo eine Frau sofort erkennen kann beim ersten Date, das wird komisch?
1: Also es gibt so Dating-Tipps von Männer für Männer, so von dieser Pickup-Szene. Und
0: was heißt Pickup-Szene?
1: Das ist so eine, habe ich in Recherchen meines Buches rausgefunden, dass Männern sich selbst so Tipps geben, wie man am besten eine Frau erobert. Mhm. Und dass es wie so ein Wettbewerb ist und dass das, ja. Und da gibt es solche Tipps wie, man soll sie doch so ein bisschen auch beleidigen, also, und irritieren. Also dass man zum Beispiel sagt, oh, du bist ja echt eine ganz Liebe, aber so liebe Mädchen sind oft langweilig. Oder dass man sagt, ja, das Kleid, was du anhast, sieht schön aus, aber deiner Freundin steht's besser oder so. Also so schon so ein bisschen.
0: Das ist doof.
1: Das ist voll gemein, oder?
0: Ja.
1: Und jetzt kann es natürlich sein, dass auch ein lieber Mann solche Sätze sagt, einfach nur, weil er dieses Buch gelesen hat zum Beispiel. Mhm. Wichtig ist dann immer, wie reagiert er dann, wenn man dem sagt, das geht so nicht. Also das ist irgendwie komisch, wieso sagst du sowas.
0: Ja.
1: Wenn er dann irgendwie noch nachlegt oder das überhaupt nicht einsieht, dann ist es wahrscheinlich nicht so gut. Aber wenn er sich entschuldigt und noch irritiert ist und das sich erklärt, dann ist es natürlich was anderes.
0: Die Psychologin Gilda Giebel.

0: Chefsache-Macher im Gespräch, Psychologin, zerstörerische Beziehung. Das Böse im Mann ist unser Thema. Sie haben ein Buch darüber geschrieben. Sie arbeiten seit vielen Jahren mit Straftätern zusammen in Sicherungsverwahrung. Das heißt, die haben erst einmal keine Aufsicht darauf, irgendwann mal wieder rauszukommen. Das Böse im Mann. Wenn man mit solchen Menschen ständig arbeitet, gucken Sie sich eigentlich noch Krimis an?
1: Ich lese gerne die Crime.
0: Ja.
1: Ich höre nicht so gerne Podcasts. Aber ich finde, wenn man selber was liest, kann man das besser dosieren, kann auch mal das wieder zur Seite legen, nochmal nachschlagen. Da bestimmt man das Tempo ein bisschen.
0: Ja, obwohl Sie genug Kriminelle um sich herum haben bei der täglichen Arbeit.
1: Genau.
0: Ich habe noch Halbsätze, die Sie bitte vervollständigen. Passt vielleicht auch ein bisschen. Den Fernseher schalte ich immer ein, wenn
1: ich entspannen möchte.
0: Meine größte Niederlage?
1: Ich habe die erste Führerscheinprüfung nicht bestanden.
0: Ich kenne Menschen, die haben 4 nicht bestanden. Meine Schwäche ist?
1: Für Schokolade und das überlege ich noch gerade. Ich bin manchmal launisch.
0: Wirklich?
1: Ja.
0: Ja. Es ist aber gut, wenn Sie das schon wissen, ja? Und Ihr Partner und Ihr Mann kann damit umgehen.
1: Genau.
0: Der weiß das
1: Der
0: schon.
1: Muss das zweite Buch schreiben.
0: Der muss das zweite schreiben. Meine Geburtsstadt?
1: Ist Wernigerode im Harz.
0: Ja. Verbindung, schöner Urlaubsort, oder?
1: Für mich ja nicht, weil ich daherkomme.
0: Also man könnte ja immer wieder hinfahren. Also.
1: Ach so, ja, also wenn man gerne wandert, das ist ja sehr schön. Ja.
0: Die Psychologin Gilda Giebel und das Böse im Mann, ihr Buch, da geht es um Anziehung, Macht und Psychologie von zerstörerischen Beziehungen. Danke, dass Sie da waren.

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1: Ich bin Felix Becker. In Berlin-Moabit sind Schüsse auf ein Restaurant abgegeben worden. Der Besitzer entdeckte heute mehrere Einschusslöcher in der Fensterfront. Zum Zeitpunkt der Schüsse war das Restaurant geschlossen. Verletzt wurde niemand. Die Polizei ermittelt zu den Hintergründen. Die Brandenburger Polizei hatte auf der A2 einen stark betrunkenen Autofahrer gestoppt. Der Mann war zuvor in Schlangenlinien über die Autobahn gefahren. An der Abfahrt Großkreuz hielten ihn Beamte an. Ein Atemalkoholtester gab 4,4 Promille. Außerdem hatte der Mann keinen Führerschein. Bei seinem Besuch in Kiew hat Kanzler Merz der Ukraine weitere Unterstützung zugesagt. Demnach will die Bundesregierung militärische Hilfen im Umfang von rund 1 Milliarde Euro auf den Weg bringen.
2: Deutschland und die Ukraine wollen gemeinsam Drohnen und weitreichende Waffen produzieren. Der Besuch findet unter hohen Sicherheitsvorkehrungen statt. Am Morgen war Kiew nach Angaben von Bürgermeister Klitschko erneut Ziel eines russischen Luftangriffs. Russland hatte erst gestern vor Reisen westlicher Politiker nach Kiew gewarnt. Timo Wiesner, Redaktion.
1: Der Iran knüpft eine Wiederöffnung der Straße von Hormuz an Bedingungen.
3: Nach Angaben von Parlamentspräsident Ghalibaf müssen zunächst alle Punkte des Abkommens mit den Vereinigten Staaten erfüllt werden. Washington hatte zuletzt über einen Vermittler neue Vorschläge vorgelegt. Der Iran bezeichnet seine Position jedoch als unverrückbar. Derzeit hindert das Land zahlreiche Handels-, Öl- und Gastanker an der Durchfahrt. Ulrike Klein, Redaktion.
1: Deutschland ist derzeit nicht mehr das wichtigste Zielland für Asylbewerber in Europa. Die meisten Anträge wurden seit Jahresbeginn in Frankreich gestellt, gefolgt von Italien. Insgesamt gingen die Asylanträge in Europa deutlich zurück. In den ersten 9 Monaten wurden gut 450.000 Anträge registriert, rund 150.000 weniger als im Vorjahreszeitraum. Nach Deutschland kamen vor allem Menschen aus Afghanistan, Syrien und der Türkei. Die aktuellen Werte in Berlin mit Alex und in Potsdam im holländischen Viertel 17 Grad. Morgen lösen sich Nebelfelder rasch auf, danach wird es freundlich mit lockeren Wolken. Höchstwerte zwischen 20 und 22 Grad.
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1: Hallo zusammen, schönen Sonntagabend hier auf Ella. Ich bin Erik Sommer und freue mich ganz besonders, euch in dieser Stunde einen musikalischen Gruß, einen Live-Gruß aus meiner Heimat mitbringen zu können. Aus Köln am Rhein. Denn vielleicht habt ihr es schon mitbekommen, in der vergangenen Woche wurde die Kölner Oper wieder eröffnet. Nach 14 Jahren Bauzeit, wurde auch mal Zeit. Also ich habe 6 Jahre dort gelebt, eigentlich komme ich aus Bonn und habe sehr oft die Oper im Ausweichquartier besucht. Das war wirklich in so einer großen Lagerhalle und jetzt ist sie eben wieder da. Nach 14 Jahren Bauzeit, rund 1,5 Milliarden Euro hat das Ganze gekostet. Und das ist Grund genug, zumal, weil ich ein bisschen Heimweh habe, diese Wiedereröffnung hier heute Abend musikalisch zu feiern. Mit einem der legendärsten Jazzkonzerte der deutschen, vielleicht sogar generell Musik-Jazz-Geschichte. Ein Konzert nämlich, das eigentlich gar nicht hätte stattfinden sollen. Keith Jarrett, The Köln Concert von 1975. Keith Jarrett war total erschöpft, wurde von Rückenschmerzen geplagt, als er im Januar 1975 nach Köln kam. Außerdem war der Flügel der Kölner Oper verstimmt und auch zu klein. Es passte alles nicht. Jarrett wollte absagen. Nur den Überredungskünsten der damals 18 Jahre alten und später dann legendären Musikproduzentin Vera Brandes ist es zu verdanken, dass Jarrett doch noch gespielt hat. Und so wurde das Köln Concert sein erfolgreichstes Album und vermutlich und auf jeden Fall eines der erfolgreichsten Solo-Klavieralben aller Zeiten. Übrigens auch jetzt gleich, wenn wir das Konzert hören, das Konzert beginnt bei Keith Jarrett mit der Melodie des Pausengongs aus der Kölner Oper. Das war so ein kleiner Spaß, den er sich erlaubt hat und das Kölner Publikum hat gelacht. Auch das, wenn ihr jetzt ganz aufmerksam zuhört, könnt ihr hören. Hier hören wir ihn jetzt, Keith Jarrett, hier auf Ella mit The Köln Concert.

fast süß. Schön, wie sich die Kölner erst gar nicht getraut haben zu klatschen. Aber dann, wir hören es umso mehr und umso frenetischer, der Klatschrhythmus und der Jubel für Keith Jarrett hier auf Ella. Fühl den besten Jazz, Soul und Blues. Das war's, sein legendäres Köln-Konzert. Ihr gehört in voller Länge bei uns. Wir haben damit gefeiert, dass die Kölner Oper wieder zurück ist. Nach 14 Jahren Bauzeit und an 1,5 Milliarden Euro Baukosten. Gut. Das kann mal passieren. Wir wissen ja alle, in der Kultur steckt sehr viel Geld. Das war das legendäre Konzert von Keith Jarrett. Schön, dass wir es gemeinsam hier gehört haben auf Ella. Ich wünsche euch noch einen ganz, ganz tollen Abend. Macht was aus dem Rest der Nacht und dann hören wir uns morgen wieder. Ich bin Erik Sommer. Tschüss.

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1: Ich bin Felix Becker. In Berlin-Moabit sind Schüsse auf ein Restaurant abgegeben worden. Der Besitzer entdeckte heute mehrere Einschusslöcher in der Fensterfront. Zum Zeitpunkt der Schüsse war das Restaurant geschlossen. Verletzt wurde niemand. Die Polizei ermittelt zu den Hintergründen. Die Brandenburger Polizei hatte auf der A2 einen stark betrunkenen Autofahrer gestoppt. Der Mann war zuvor in Schlangenlinien über die Autobahn gefahren. An der Abfahrt Großkreuz hielten ihn Beamte an. Ein Atemalkoholtester gab 4,4 Promille. Außerdem hatte der Mann keinen Führerschein. Bei seinem Besuch in Kiew hat Kanzler Merz der Ukraine weitere Unterstützung zugesagt. Demnach will die Bundesregierung militärische Hilfen im Umfang von rund 1 Milliarde Euro auf den Weg bringen.
2: Deutschland und die Ukraine wollen gemeinsam Drohnen und weitreichende Waffen produzieren. Der Besuch findet unter hohen Sicherheitsvorkehrungen statt. Am Morgen war Kiew nach Angaben von Bürgermeister Klitschko erneut Ziel eines russischen Luftangriffs. Russland hatte erst gestern vor Reisen westlicher Politiker nach Kiew gewarnt. Timo Wiesner, Redaktion.
1: Der Iran knüpft eine Wiederöffnung der Straße von Hormuz an Bedingungen.
3: Nach Angaben von Parlamentspräsident Ghalibaf müssen zunächst alle Punkte des Abkommens mit den Vereinigten Staaten erfüllt werden. Washington hatte zuletzt über einen Vermittler neue Vorschläge vorgelegt. Der Iran bezeichnet seine Position jedoch als unverrückbar. Derzeit hindert das Land zahlreiche Handels-, Öl- und Gastanker an der Durchfahrt. Ulrike Klein, Redaktion.
1: Deutschland ist derzeit nicht mehr das wichtigste Zielland für Asylbewerber in Europa. Die meisten Anträge wurden seit Jahresbeginn in Frankreich gestellt, gefolgt von Italien. Insgesamt gingen die Asylanträge in Europa deutlich zurück. In den ersten 9 Monaten wurden gut 450.000 Anträge registriert, rund 150.000 weniger als im Vorjahreszeitraum. Nach Deutschland kamen vor allem Menschen aus Afghanistan, Syrien und der Türkei. Die aktuellen Werte in Berlin mit Alex und in Potsdam im holländischen Viertel 17 Grad. Morgen lösen sich Nebelfelder rasch auf, danach wird es freundlich mit lockeren Wolken. Höchstwerte zwischen 20 und 22 Grad.
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1: Ich bin Felix Becker. Bundeskanzler Merz hat heute überraschend die Ukraine besucht.
2: In Kiew sagte Merz weitere Militärhilfe von 1 Milliarde Euro zu. Merz erklärte, Russland müsse gestoppt werden. Kurz nach seiner Ankunft griff Russland die ukrainische Hauptstadt erneut mit Drohnen an. Aus Moskau kam scharfe Kritik an dem Besuch. Das russische Außenministerium zog dabei einen Vergleich zum deutschen Angriff auf die Sowjetunion im Zweiten Weltkrieg. Ulrike Klein, Redaktion.
1: Die Deutsche Bahn bietet ihr Familienticket künftig dauerhaft an.
3: Ab November kostet eine Hin- und Rückfahrt knapp 100 Euro. Eine Sitzplatzreservierung ist im Preis enthalten. Das Ticket gilt für bis zu 5 Reisende. Darunter dürfen höchstens 2 Erwachsene sein. Der Verkauf beginnt am 26. Oktober. Laut Bahn wurde das Ticket in den Sommerferien von deutlich mehr Familien genutzt. Timo Wiesner, Redaktion.
1: Bundesumweltminister Schneider fordert einen neuen Umgang mit Wasser in Deutschland. Künftig müsse mehr Wasser in der Landwirtschaft gespeichert werden. Dafür sollen unter anderem Flüsse, Wälder, Böden und Auen genutzt werden. Hintergrund sind die Folgen des Klimawandels und längere Trockenperioden. Morgen will Schneider mit Ländern, Unternehmen und Verbänden über neue Konzepte beraten. Die technischen Probleme bei der Bundesagentur für Arbeit sind behoben. Nach Angaben der Behörde funktionieren alle Online-Dienste wieder. Wegen einer Störung waren zuvor wichtige Funktionen ausgefallen. Betroffen waren auch Arbeitslosmeldungen nach einem Jobverlust. Anfang der Woche will die Bundesagentur erklären, wie Betroffene ihre Meldungen nachholen können. Max Verstappen hat seinen ersten Formel-1-Sieg in dieser Saison gefeiert. Der Red Bull-Pilot gewann das Rennen in Malaysia. Zweiter wurde Kimi Antonelli im Mercedes vor Lewis Hamilton im Ferrari. Für den deutschen Nico Hülkenberg reichte es im Audi nur für Platz 11. Damit verpasste er knapp die Punkteränge. Die aktuellen Werte in Berlin mit Alex und in Potsdam im holländischen Viertel 17 Grad. Morgen lösen sich Nebelfelder rasch auf, danach wird es freundlich mit lockeren Wolken. Höchstwerte zwischen 20 und 22 Grad.
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